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2: Neun Uhr, die Nachrichten. China will nach den Worten von Staatschef Xi Jinping Unternehmen aus den USA einen leichteren Zugang zu seinen Märkten bieten. Die Türen seines Landes zur Außenwelt öffneten sich immer weiter, sagte Xi vor einer Delegation von US-Wirtschaftsvertretern. Damit hätten amerikanische Firmen noch bessere Aussichten als bisher, in China zu investieren. Zuvor hatte das chinesische Staatsoberhaupt bei einem Treffen mit US-Präsident Trump für stabile politische Beziehungen geworben. Die USA und China sollten Partner und keine Rivalen sein. Zugleich machte Xi deutlich, dass er die Gefahr einer Konfrontation mit Washington in der Taiwan-Frage sehe. Der Konflikt sei das wichtigste Thema im bilateralen Verhältnis. Das Gespräch zwischen Xi und Trump dauerte rund 2 Stunden. Auf der Agenda standen auch Handelsfragen und der Iran-Krieg. Trump hält sich noch bis morgen in China auf.

0: Es ist der erste Besuch eines US-Präsidenten seit fast einem Jahrzehnt. Das Raketenarsenal des Iran ist nach Recherchen der New York Times in deutlich besserem Zustand als von der US-Regierung angegeben. Die Zeitung beruft sich auf Informationen amerikanischer Geheimdienste. Demnach hat sich der Iran nach den Angriffen der USA und Israels inzwischen wieder Zugang zu den meisten Raketenstellungen, Abschusseinrichtungen und unterirdischen Lagern verschafft. Es sei davon auszugehen, dass die Islamische Republik mehr als 2/3 ihres Raketenarsenals von vor dem Krieg behalten habe. Recherchen der Washington Post ergeben ein ähnliches Bild. Als besonders beunruhigend wird laut der New York Times eingestuft, dass der Iran wieder über den Zugang zu fast allen der mehr als 30 Raketenstellungen entlang der Straße von Hormuz verfüge, was eine Gefahr für die Schifffahrt durch die Meerenge bedeute. US-Präsident Trump hatte im März, kurz nach Beginn der Angriffe auf den Iran, erklärt, dass dessen Raketen fast vollständig zerstört seien. Ähnlich äußerte sich Verteidigungsminister Hegseth. Die russischen Streitkräfte haben ihren Beschuss auf Ziele in der Ukraine fortgesetzt. Seit Mitternacht seien mehr als 1500 Drohnen abgefeuert worden, teilte der ukrainische Präsident Selenskyj mit. Von Seiten der Luftwaffe hieß es, ein Großteil sei abgefangen worden. Zuvor war in der gesamten Ukraine Luftalarm ausgelöst worden. Eines von vielen Zielen der Drohnen sowie auch Raketen ist erneut die Hauptstadt Kiew gewesen. Dort wurden den örtlichen Behörden zufolge Gebäude beschädigt. Die Rede ist zudem von mindestens einem Toten und 16 Verletzten. In der kubanischen Hauptstadt Havanna haben die massiven Stromausfälle zu Protesten geführt. Die Nachrichtenagentur Reuters meldet, hunderte Menschen seien in mehreren Außenbezirken auf die Straßen gegangen. Die Kundgebungen seien meist friedlich verlaufen. Es habe sich um die größten Proteste seit Beginn der Energiekrise Anfang des Jahres gehandelt. Kuba ist wegen der verschärften US-Sanktionen fast vollständig von Treibstofflieferungen aus dem Ausland abgeschnitten. Das Energieministerium teilte mit, man habe keinerlei Diesel- und Heizölreserven mehr. Die Stromausfälle in Havanna seien die schwersten seit Jahrzehnten. Die USA drohen Ländern, die Treibstoff an den kommunistisch regierten Staat liefern, mit Strafzöllen. Nur ein einziger russischer Tanker hat seither Rohöl nach Kuba gebracht. Nach dem Hantavirus-Ausbruch auf einem Kreuzfahrtschiff ist nach Angaben der Weltgesundheitsorganisation in 8 Fällen eine Infektion mit dem von Mensch zu Mensch übertragbaren Andes-Stamm des Virus nachgewiesen worden. 2 weitere Fälle gelten demnach als wahrscheinlich. Ein Fall werde noch untersucht. Das Andes-Virus ist der einzige Hantavirus-Stamm, der nachweislich von Mensch zu Mensch übertragbar ist. In der Regel stecken sich Menschen bei infizierten wilden Nagetieren an. An Bord des Schiffs Hondius war es während einer Kreuzfahrt von Argentinien zu den Kapverden zu einem Hantavirus-Ausbruch gekommen. 3 Passagiere starben. Das Wetter verbreitet Schauer und Gewitter. An der Nordsee etwas Sonne. 10 bis 16 Grad. Morgen wechselhaft mit Schauern und einzelnen Graupelgewittern. Im Nordosten auch sonnig. 11 bis 17 Grad. Und die weiteren Aussichten: am Samstag wechselnd bewölkt und vereinzelte Schauer, von der Mitte bis zur Ostsee auch heiter. An den Alpen Regen, ab 1500 Meter Schneefall. 5 bis 17 Grad. Das waren die Nachrichten.
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2: Jo, nur eine Meldung am Rande des Sendebereichs, und zwar: Vorsicht bitte auf der A28 Leer Richtung Oldenburg. Zwischen Dreieck Leer und Leer Ost befindet sich eine Ölspur auf der Fahrbahn. Ansonsten ist alles frei. Ich wünsche euch eine gute Fahrt, wo immer ihr auch hin möchtet.
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0: Jo, Space Patrol ist unterwegs und ich wünsche euch erstmal einen wunderschönen guten Morgen hier am Vatertag Christi Himmelfahrt und vor allen Dingen allen Vätern erstmal einen schönen Vatertag, euch anderen natürlich auch. Und seid ihr noch im Bett oder packt ihr gerade den Bollerwagen zusammen, um gleich durchzustarten? Regencap nicht vergessen und ja, vielleicht seid ihr aber auch noch am Frühstückstisch, haut euch gerade euer Ei auf und ja, 3 Stunden gibt's auf die Ohren heute zu am Feiertag, wie immer jeden Donnerstag hier bei Open Minded Radio. Und heute habe ich auch Besuch und das hatte ich ja letzte Woche auch schon angehört. Der treuesten Hörer sind heute zu Besuch hier und dann sage ich euch erstmal guten Morgen, ne?
1: Einen schönen guten Morgen nach draußen von Uli.
2: Und von Rüdiger. Moin.
0: Ja, die beiden sind da und haben auch das Musikprogramm zusammengestellt für die nächsten 3 Stunden. Ich habe mich da mal ein bisschen zurückgenommen, damit wir auch wirklich open-minded bleiben. Und dann erzählt mal ein bisschen, was ihr an Sounds mitgebracht habt, wo der Schwerpunkt heute liegt und so weiter und so fort.
2: Also wir hatten uns überlegt, was wir für ein Thema nehmen. Und wir haben gesagt, weil der Öli ja auch sehr viel mit elektronischer Musik macht, dass wir diese elektronische Musik mal ein bisschen hervorheben. Und zwar so eine kleine Geschichte, wie das so damals angefangen hat mit den Anfängen. Das ist mir überbedacht. Und der Öli macht dann die Musik eben.
1: Ja, und ich denke mal, dass wir da eine ganz gute Mischung hinbekommen haben. Bei mir so ein bisschen mehr aus dem Independent-Bereich, aber wie gesagt auch Pioniere oder wegweisende Songs. Und beim Rudi dann eben halt auch. Das, was einem sonst nie einfällt, das sind immer Rudis Sachen.
0: Ja, des Weiteren haben wir noch ein paar Musikwünsche von euch. Ich glaube 4 bzw. 5 an der Zahl. Und ich würde sagen, dann legen wir gleich mal los, ne? Rudi, was hast du auf der Pfanne als ersten Titel?
2: Ja, ich wollte mir noch zum Eingangsthema was sagen. Das war Peter Thomas mit den Münchner Philharmonikern. Damals die Titelmelodie von Raumschiff Orion, Patrouille Orion.
0: Ja, ich habe es ein bisschen gekürzt, weil nur 3, 2, 1, normalerweise zählt davon 10 rückwärts.
2: Ja,
0: ne?
2: Das ist tatsächlich aus dem Jahr 1966. Und die hat damals zum ersten Mal einen Vocoder eingesetzt. Ein Vocoder, ein Gerät, das die Stimme verfremdet. Und zwar hat er das damals in Siemens entdeckt, als er in München war. Und das hat damals zur Verschlüsselung von Nachrichten im Zweiten Weltkrieg gebraucht worden ist. Und das steht heute im Deutschen Museum. Und ja, das waren die ersten Anfänge von der elektronischen Musik. Und so ging das weiter. Und als nächstes habe ich dann auch rausgesucht für uns Yellow mit Eternal Legs.
0: Ja, damit starten wir heute.

0: Ja, das war Dieter Meier und Boris Blank, das Team Yellow, 1980 von ihrem Debütalbum. Und das waren die Pioniere der elektronischen Avantgarde-Musik zur damaligen Zeit, aus der Schweiz.
1: Ja, auf jeden Fall haben wir heute den Schwerpunkt von den beiden, haben die ja ausgesucht, haben wir ja eben schon zur Einleitung der Sendung gesagt, Independent Elektronik Minimal. Ja, eigentlich war geplant, dass jeder eine Stunde zusammenstellt, aber Öli und Rudi haben so viel Musik mitgebracht und auch liebevoll eine aufgeschrieben auf ein Riesenblatt, auf, ich weiß nicht, DIN A2 oder was das ist, alles schön unterteilt und als Single oder... ja, und so weiter und so fort, als LP-Version, als CD-Version und immer gleich schon ein paar Infos dabei. Also die haben sich richtig vorbereitet und werden heute auch die Titel zum größten Teil dann auch ansagen und euch ein bisschen näher bringen. Und es wird auf jeden Fall nicht einseitig werden, wenn man so hört, Elektronik, Minimal und Independent. Es ist auf jeden Fall trotzdem breit gefächert. Und wo wir gerade schon mal dabei sind, der Treffpunkt für die Sendung ist ja immer Facebook Open Minded Radio und da ist auch das Bild online gegangen. Habt ihr ja auch schon fleißig geliked. Mich hat sowieso gewundert, dass ihr heute schon so früh auf wart, weil bevor die Sendung überhaupt losging, gab es, ich weiß nicht, gut 10 Likes schon und einige an Kommentare. Und das Bild will ich euch mal eben erklären. Ist übrigens von Rudi und seiner Frau Katja. Die haben das zusammen gemacht. Und es ist, wie soll es auch anders sein, eine Autobahn. Autobahn hat ja was mit Elektronik zu tun. Eine, ja, was soll ich sagen? Kraftwerk, nicht? Und ja, wie gesagt, es ist eine Brücke über die Autobahn. Die Autobahn selber, die Bahn, die sind blau gehalten, blau-weiß, so wie die Single zum Beispiel oder von Autobahn gibt es ja auch. Und es ist eine weiße Brücke rüber, die durch Ständer gestützt wird, gehalten wird mit OMR, sprich Open Minded Radio. Obendrauf stehen drei Personen und das werden die Jungs von Kraftwerk sein und daneben ist ein schwarzer Hahn. Heute mal ein schwarzer Hahn, kein weißer Open Minded Radio an. Und unten drunter steht donnerstags von 9 bis 12 auf 92,5, sprich Radio Weser TV. Und das A von donnerstags ist eine rot-weiße Pylone und das Auf vor 92,5 ist eine grün-weiße Pylone. Die erste Pylone, die rote, das war das erste Album von Kraftwerk mit Ruckzuck und so weiter und so fort. Und das zweite Album, also Kraftwerk 2, war eine grün-weiße Pylone. Das ist, glaube ich, der Querfall weiß, oder? Rudi, sag mal was dazu.
0: Ja, das ist genau richtig, wie du das gesagt hast. Deswegen haben wir das so gemacht. Der Donnerstag mit dem Roten und das Auf mit dem Grün.
1: Ja.
0: Eins und zwei.
1: Auf jeden Fall ein absolut geiles Bild und Conny hatte auch eins geschickt mit drei Opas, irgendwie hätte ich jetzt fast gesagt, drei ältere, schon angegraute Herren. So sitzen wir hier ja auch. Und aber Rudi, der war so euphorisch und Katja mit diesem Bild, dass sich denn Conny netterweise bereit erklärt hat, dass wir das Bild nehmen und das werden wir zu einem späteren Zeitpunkt auf jeden Fall nochmal hier für irgendeine Sendung nehmen. Das ist auf jeden Fall im Petto und ist abgespeichert.
0: Vielen Dank, Conny.
2: Ja, danke, Conny, dass du heute mal zurückgesteckt hast wieder.
1: Weil normalerweise ist ja Conny der Bildredakteur hier von Open Minded Radio, von dem kommen eigentlich die Bilder zu 98% ab und zu kommt mal eins von jemand anders. Und heute zum Feier des Tages, zur Himmelfahrt, zum Vatertag, das Bild hier in Anlehnung an Kraftwerk und so weiter und so fort. Rudi, du bist, glaube ich, jetzt noch mal dran.
2: Ja. Da muss ich jetzt, das ist ja genau das, wir wollten ja ein schönes Durcheinander haben und nicht eine Stunde, einer Stunde die Richtung, Stunde die Richtung, sondern wir haben es ja schön durcheinander gemacht. Aber Olli, meinst du nicht, dass die drei da oben auf der Brücke nicht die von Kraftwerk sind, sondern wir drei?
1: Das ist auch möglich, ich weiß das nicht. Ich habe nur so gedacht, waren nicht noch drei von Kraftwerk übrig? Einer ist ja leider verstorben, oder
2: ja,
1: nicht?
2: Ja, genau, da kommen wir nämlich jetzt zu. Und zwar die nächsten beiden Songs, die laufen ineinander. Zu den zweiten sage ich erstmal gar nicht so viel. Erstmal noch wollte ich vielleicht was zu Kraftwerk nochmal loslassen. Und zwar bei der Suche nach der Musik war natürlich Kraftwerk für mich ganz vorne, dass da unbedingt was von Kraftwerk rein muss. Aber welchen Song nimmt man von Kraftwerk? Das ist sehr schwierig. Die einen wirken vielleicht etwas altbacken, die anderen zu lang, die anderen kennt man schon. Und ich sag mal, prägend für Kraftwerk ist eigentlich eine Stimme gewesen und das ist die von Florian Schneider, der uns leider im April 2020 für immer verlassen hat. Aber ohne Florian Schneider gäbe es kein Kraftwerk, gäbe es kein More Fun to Compute, keine Nummern, keine Roboter und keine Stimme, die Energie. Also ein Gedenken an Herrn Florian Eisleben nochmal für ihn die Stimme der Energie. Und danach haben wir Jean-Michel Jarre.

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0: Tja, wie gesagt, das war Jean-Michel Jarre, Equinox Part 5 von dem, mehr oder weniger, wenn man so will, dem zweiten Album. Der hat davor natürlich auch was gemacht, aber die sind nicht unbedingt so aussagefähig. Und
1: Oxygen, ne?
0: Ja, Oxygen war ja das erste, aber das kennt man ja dann halt auch rauf und runter. Und das ist immer schwierig bei Oxygen, sag ich mal, so auch so einen Song wieder rauszuziehen, sag ich mal, den man einzeln solo spielen kann. Und da fiel mir dann halt Equinox halt ein, den fünften Teil, ne?
1: Ist auf jeden Fall ein bisschen anders und ich, also mich hat das erste Album von Jean-Michel Jarre alleine mit diesem Cover, diese Weltkugel, die so, in der so ein Totenkopf sitzt und die eine Seite so weggebrochen ist, hat mich also wirklich beeindruckt, als ich sie damals im Plattenladen gesehen habe. Und ich glaube, Part 2 ist in den Discos, in den Heiligen Hallen zum Beispiel auch im Bremer Dröhn gelaufen und in anderen Progressiv-Discos natürlich in Bremen auch. Und ich glaube, Part 5 haben wir auch noch gespielt und ich weiß gar nicht, im normalen Radio, in dem Mainstream-Radio ist, glaube ich, sogar Part 1 gespielt worden von dem ersten Album.
0: Ja, aber das war ja teilweise die Erkennungsmusik von dem Bremer Kaffeepot, glaube ich, teilweise waren ja Samples damit bei von der Oxygen.
1: Das,
0: ne?
1: Kann sein, das
0: ja,
1: weiß
0: ja.
1: Ich gar nicht
0: genau. Genau. Aber wie gesagt, der Kaufgrund war auch, wie du schon sagst, irgendwo für mich als Kind damals, als das rauskam, war das wirklich diese Weltkugel mit diesem Schädel da drin. Ne? Und die Musik, die hat mich damals als Kind total gefangen. Und das war so mein Einstieg in die elektronische Musik, wenn man so will, ja.
1: Hat das auf jeden Fall den Mainstream also rübergebracht, ich sag mal nach Kraftwerk zum Beispiel oder auch Neu, ne?
0: Das wurde dann so verteilt, ja. So, ich glaube, Rudi ist dran, ne?
2: Ja, genau. Also mir geht das auch mit Jean-Michel Jarre so. Ich bin damals auch so beeinflusst worden mit diesen ganzen Sachen. Auch mit der Italo-Disco, die dann aufkam mit Space und so weiter. Mhm. So, kommen wir aber zu einem anderen Teil jetzt. Ein bisschen progressiv. Wir sind jetzt bei Ego on the Rocks. Und zwar ein Album, was als Konzeptalbum geplant gewesen ist. Damals von zwei Mitgliedern, die ausgestiegen sind aus der Band Eloy. Und die haben da so ein ziemlich schrilles Album gemacht. Aus surrealen und bizarren Klangbildern, verbunden mit progressiver Rockmusik. Und daraus hören wir jetzt den Titel Mystik 1980.
1: Das waren Detlef Schmidtchen, glaube ich, und der Jürgen Rosenthal.
2: Richtig, genau.
1: Der Drummer, der früher auch bei den Scorpions zum Beispiel gespielt hat.
2: Richtig.
1: Und Schmidtchen war ja langjähriges Eloy-Mitglied.
2: Ja, ne? und witzigerweise konnten sie damals diese Aufnahmen nicht verkaufen. Und auf einer Messe in Cannes sind die dann an den Ralf Siegel herangetreten, an diesen Schlagerkönig, und der konnte die dann wirklich unter Vertrag nehmen oder das einmal aufnehmen und produzieren lassen und haben sie in einer ganz kleinen Stückzahl produziert, was später ein enormes Sammlerobjekt geworden ist unter Vinyl-Anhängern.
1: Ja, Mystik 1980.

0: Absolut abgefahrenes Album, beziehungsweise auch dieser Titel Mystik. 1980, Acid in Wonderland heißt das Album, Ego on the Rocks, ja, der zwei Mitglieder der ehemaligen Eloy-Compilation, hätte ich fast gesagt, der Eloy-Band um Frank Bornemann, natürlich deutsche Progressiv-Rock-Band, und das hier ist nicht weniger progressiv, ne? Hast dazu noch was zu sagen zu Ego on the Rocks, Rudi?
1: Ja, die haben das damals, wie gesagt, selber zusammengebaut alles und auch bezahlt. Die haben 30.000 D-Mark damals bezahlen müssen dafür, und da waren viel pleite, und dann, wie gesagt, sind die auf diese Messe gegangen und dann konnten sie das, wie gesagt, dem Ralf Siegel verkaufen. Und
0: der ein bisschen Frieden, ne?
1: Ja, genau. Und der ist in einer kleinen Stückzahl produziert, und wie gesagt, später aus, in Sammlerkreisen war das ein sehr teures Album, Vinyl. Und ich denke, fast 200 Euro im Mark hat man damals bezahlen müssen für diese Platte. Ne? Ja, ja.
0: 200 Mark damals, ja, damals, zu D-Mark-Zeiten. Ja, war seltenere Pressung. Ich weiß gar nicht, was für ein Label.
1: Jupiter hieß die Firma. Jupiter, okay. Records, ja, ja.
0: Ja, dann machen wir jetzt mal weiter. Und zwar, ja, wir haben ja Christi Himmelfahrt heute. Und ja, wie soll ich sagen, in der Deutschschweiz und in Liechtenstein heißt das auch Auffahrt oder Auffahrtstag oder Auffahrttag und bezeichnet im Christentum die Aufnahme und Erhöhung Jesu Christi als Sohn Gottes zu seinem Vater in den Himmel. Christi Himmelfahrt wird am 40. Tag der Osterzeit, also 39 Tage nach dem Ostersonntag, gefeiert. Deshalb fällt das Fest immer auf einen Donnerstag. Die Zeit vor dem Fest Christi Himmelfahrt verbindet sich in Liturgie und Brauchtum der römisch-katholischen Kirche mit den Bittagen, vielerorts auch Bittprozession, auch Öschprozession genannt. Jetzt wisst ihr es ganz genau, das steht nämlich über Christi Himmelfahrt bei Wikipedia. Und dann komme ich ja zu unserer Rubrik, die wir hier mal haben. Und Donnerstag spiele ich ja immer irgendwie einen Beitrag, so gegen 9:30, 9:45. Meistens sind es die Kinotipps, und heute haben wir, ja, wie soll ich sagen, die kuriosen Feiertage mit meinem Kollegen Thorsten Folge. Und der hat den 14. Mai rausgesucht, und das ist auch Tag des Wanderns. Hat aber, glaube ich, nichts damit zu tun, dass ihr euren Bollerwagen jetzt packt und gleich durchstartet und auch schon zwei Bier intus hat. Damit hat es, glaube ich, nichts zu tun. Aber Thorsten Folge macht euch auf jeden Fall erstmal schlau.
2: Die kuriosen Feiertage. Heute am 14. Mai heißt es raus aus dem Haus, rein in die Wanderschuhe. Denn es ist der Tag des Wanderns, egal ob Mittelgebirge, Küstenweg oder einfach der Feldweg in der Nähe. Wandern steht heute auf dem Programm, und Wandern ist eigentlich typisch deutsch. So deutsch wie, naja, ein belegtes Brot zum Beispiel. Und dieser Tag des Wanderns wurde ins Leben gerufen, um die Freude am Gehen, am Entdecken und das an der frischen Luft zu feiern und zu würdigen. Seit 2016 wird der Tag des Wanderns jedes Jahr am 14. Mai gefeiert, organisiert vom Deutschen Wanderverband. Ziel: Menschen in Bewegung bringen, zeigen, wie wichtig gute Wege, Naturschutz oder auch Orientierung sind. Der Tag ist dabei nicht zufällig gewählt, denn der Deutsche Wanderverband hat sich genau heute im Jahr 1883 gegründet. Wer heute noch denkt, Wandern sei nur etwas für Leute mit Wanderstöcken, Kniebandagen oder Thermoskannen, der sollte mal einen Blick in die sozialen Medien werfen. Denn auch junge Influencerinnen haben das Wandern für sich entdeckt und zeigen die spektakulärsten Routen, und das mit Hilfe von Handy, Kamera und Drohne. Wandern entschleunigt, erdet und bringt Körper und Kopf wieder gerade. Das Beste daran, es kostet nichts, außer vielleicht ein bisschen Muskelkater. Und das ein oder andere Paar gute Schuhe. Also, heute am 14. Mai ist unsere Chance, mal wieder in die Natur zu kommen. Mit einer kleinen oder auch großen Reise, die man zu Fuß antritt. Denn heute am 14. Mai ist der Tag des Wanderns.
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1: So, und wir wandern jetzt woanders hin, nämlich zu Some Other Place, Some Other Time von der Band Rockets aus Italien. 1982 sind wir, und fahr das Band ab. 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

Jo, die frühen 80er Jahre. Und ich muss auch gestehen, dass das ein etwas selteneres Vinyl damals war. Auch die LP, diese gelbe LP oder beziehungsweise das gelbe Cover, dieses spacige. Und sie waren schwer zu finden. In den heiligen Hallen, sprich im alten Aladdin, wurde damals von den Rockets die Maxi-Single von diesem Titel gespielt. Die ist noch ungefähr anderthalb Minuten länger und ist auch ziemlich schwer zu finden gewesen. Heute gibt es die Sachen natürlich auf dem normalen Album, ist die Maxi-Single mit drauf, und früher war das so, du musst natürlich losrennen und das Vinyl suchen. Und ich meine, das Vinyl der Maxi-Single hat so um die 60, 80 D-Mark damals gekostet, war also ziemlich teuer und wurde ja in Insiderkreisen natürlich war sehr heiß begehrt. Und dann hieß es so, ja, hier habe ich, guck mal, und so, ne, und die anderen dann, habe ich gesucht und habe sie bis jetzt noch nicht gefunden. Rockets, die italienischen, wie soll ich sagen, Elektronik Künstler oder kann man auf jeden Fall sagen, ne? Wo wir gerade dabei sind, ich möchte nochmal auf die Kommentare eingehen. Eins muss ich euch erlassen, also ihr seid doch da ganz schön früh auf heute. Also bis zur Sendung gab es schon 10 Likes auf das Startbild. Wie eben auch schon gesagt, Facebook Open Minded Radio Treffpunkt hier für die Sendung. Und einige Morgenkommentare von euch sind ja auch schon reingegangen. Stefan Sprute hat zum Beispiel geschrieben: Guten Morgen zusammen mit Highspeed und geballter Manpower. Gemeinsam 3 Stunden bestes Entertainment. Danke, wir versuchen euch auf jeden Fall gerecht zu werden. Der Harry Redway schreibt: Moin zusammen, mit dieser Sendung heute kann dieser Arbeitstag nur chillig werden, schrieb er. Dankeschön. Und dann hat er 3 Emojis, einen Kopfhörer, ein Klavier und ein Smiley dahinter. Ich bin noch dabei zu antworten. Corny Cornelsen

0: schrieb, moin at all, macht er ja immer. Frank Trehmann, moin an alle, die wieder Radio Weser TV hören. Oliver Popp seiner Sendung frönen, ich bleibe heute auch erstmal daheim bei solch einem Wetter. Na, das Startbild ist auch sehr schön, da freue ich mich schon sehr auf Kraftwerk-Sequenzen, Stücken à la, das, den Rest kann ich nicht lesen. Das ist ein Emoji, was irgendwas bedeuten soll, aber ich gucke gleich nochmal richtig nach. Gundolf Beiler hat geschrieben, moin, und hat ein Smiley losgeschickt. Und der Ralf Hein, der schrieb, wir fahren auf der Autobahn und hören Open Minded Radio. Bist du jetzt wirklich unterwegs oder hast du es nur geschrieben, weil das Elektronik beziehungsweise ja hier vielleicht auch ein bisschen ja in die Richtung Kraftwerk ist? Weiß ich nicht, kannst ja mal schreiben. Klaus Kemener schrieb, Wetter ist ja nicht so Bollerwagen geeignet, dann besser erstmal Musik im Radio hören, und schreibt ein Moin dazu. Die Katja Taylor, die bessere Hälfte von Rudi, sitzt vorne und hört mit natürlich, und die sind natürlich an dem Radio und gucken auch, dass alles korrekt über den Sender gibt, und ansonsten gibt es einen hier von ihr in den Nacken, wenn wir das nicht richtig machen, also wir bemühen uns. Erstmal Moin Katja, und Thomas Meyer schreibt auch Moin an alle Hörer. Conny Cornelsen hat nochmal einen nachgelegt und schreibt, klasse Bild von euch, hat den Bizepsarm gepostet, ich freue mich auch immer, wenn das Startbild von jemand anders kommt, und hat ja also ein Zwinker-Smiley rausgehauen. Ja, das sind die Musik, die, wie soll ich sagen, die
1: Facebook-Kommentare.
0: Die Facebook-Kommentare. Danke, Öli. Und mal sehen, was noch so kommt. Ist natürlich Feiertag, und dass man nicht unbedingt, wenn man Feiertag hat, morgens um 9 oder um 8 schon am Start ist, ist ja auch klar. Aber mich wundert auf jeden Fall, oder euch sicherlich auch, dass es trotzdem so viel sind, ne, als wäre ein normaler Arbeitstag. Ne? Ihr seid richtig geil.
1: Ich weiß ja auch nicht, was die anderen Hörer dann machen, wenn normaler Arbeitstag ist. Man muss ja auch ein bisschen arbeiten. Nebenbei kann man natürlich auch ein bisschen schreiben, das ist richtig. Aber es ist schön, dass ihr alle so früh natürlich wach seid und hier so fleißig mithört. Vielen, vielen Dank dafür. Mhm. So, wir kommen zum nächsten, Olli, oder wollen wir es gleich?
0: Ja, hau raus.
1: Ja, wir gehen gleich weiter. Und zwar meine Lieblingsband, wofür ich natürlich auch als DJ bekannt bin, das ist Depeche Mode. Und das zweite Album, A Broken Frame von 1982, markiert natürlich für wahre Fans das eigentliche Debüt der vier Jungs aus Basildon. Mit dem Fortgang damals von Vince Clark, der sich anderen bekannten Projekten widmen wollte, und dem Neuzugang dann von Alan Wilder, bekam der Sound eine eigene Marke, einen eigenen Sound. Wilder ist Musiker mit klassischer Klavierausbildung gewesen und prägte die Ära Depeche Mode bis zu seinem Ausstieg 1994 nachhaltig. Ne? Als reines elektronisches Quartett erfolgreich gestartet, setzten Depeche Mode natürlich schon früh Sampler und verfremdete eigene Sounds ein, welche für ähnlich orientierte Bands später stets eine eigene Referenz darstellten. Hier, wie gesagt, aus dem Album A Broken Frame, Leave in Silence. 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

0: Jo, Depeche Mode, und ich glaube, damals hat gar keiner damit gerechnet, dass sie heute noch so angesagt werden sind und vor allen Dingen auch in den sämtlichen Radios, in den Mainstream-Radios wird immer noch sehr viel Depeche Mode gespielt und ist ja auch ein sehr hoher Wiedererkennungswert, diese Band. Also wenn die anfangen mit ihren Sounds, dann weißt du, das ist Depeche Mode, ne? Kann man doch nicht anders sagen,
1: das
0: oder?
1: Das kann man nicht anders sagen, genau.
0: Ja, was ich noch sagen wollte, wir haben 2 neue Follower und da möchte ich mich auch nochmal bedanken, und zwar Jens Hellmann, der folgt uns jetzt, und er hat gerade Öli, die kennen sich, ein Bild geschickt, da steht ein Ghetto-Blaster oder ein...
1: so ein Metabo-Baustellenradio.
0: So ein Baustellenradio, ne? So ein Ghetto-Blaster steht auf der Fensterbank, und ich glaube, die wollen gleich eine Fahrradtour machen und nehmt den Ghetto-Blaster oder die Boombox oder wie man es auch immer nennen will.
1: Ganz tolle Sache.
0: Nehmt die mal mit hinten, ja, den Gepäckträger, herrlich, und beschallt mal ordentlich die Jungs, das ist, kommt bestimmt gut. Und die Ilka Taylor, die hat uns auch geliked, die followt, folgt uns jetzt auch bei Facebook Open Minded Radio, und dafür auf jeden Fall nochmal Dankeschön.
1: Jo, und dann kommen wir, ja, vielen Dank nochmal natürlich auch, Jens, und viel Spaß und nehmt euch einen Regenschirm mit, ne, wenn es regnet.
0: Ja, oder einen Regenkeben, ne?
1: Genau. So, wir hatten ja eben Depeche Mode gehört. Es ist ja bekannt, dass die auf dem Label Mute gewesen sind. Mute ist ein Label von Daniel Miller. Und Daniel Miller hat damals einen Song aufgenommen, angeblich in der Küche seiner Mutter auf einem Vierspurrekorder. Und Daniel Miller wollte halt diesen Song vertreiben und hat es irgendwie nicht auf die Reihe gekriegt, ist mit verschiedenen Tapes durch die Gegend gelaufen, hat dann sein eigenes Label gegründet, und zwar das Label Mute. Und nur einfach, um diesen Song zu veröffentlichen. Und irgendwann später hat er natürlich Depeche Mode live gesehen, irgendwo in Basildon, und nahm sie dann unter Vertrag, und der Rest ist Geschichte. Aber hier, wie gesagt, die erste Aufnahme von Daniel Miller, The Normal, mit Warm Leatherette.

Ja, wir sind im Jahr 1978 angekommen. Tatsächlich, so früh kam dieses elementare Werk damals auf den Markt. Unfassbar. So, diesmal von mir wieder was Neues. Diesmal The Nails mit 88 Lines About 44 Women.

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1: Ja, für mich ein sehr tanzbares Stück. Das war eine New Wave Band aus Amerika von 1984, The Nails.
2: Ja, 1976 haben die sich gegründet. Fünfköpfige Band war das. Und der Roadie der Band, Eric Boucher, war später als Yellow Biafra Leadsänger der Dead Kennedys. So ist der bekannt geworden, der zu dieser Zeit noch im Hintergrund war. Ja, wir haben 10 Uhr, beziehungsweise 10:01 genau, wenn ich auf die Uhr gucke. Und ich gucke mal auf den Verkehrsservice. Da haben wir gar nichts zu melden. Also kommt gut an und gute Fahrt, wenn ihr unterwegs seid.
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0: Jo, und heute aus gegebenem Anlass mit Independent, mit Elektronik und mit Minimal. Und zwei Gäste haben wir auch im Studio. Wir habt es eben schon gehört, falls ihr gerade reingeschaltet habt. Öli und Rudi sind zu Gast hier, haben sich angesagt und haben auch die heutige Musiksendung zusammengestellt. Und dann sag ich mal guten Morgen, ihr beiden.
1: Und wir begrüßen euch zur zweiten Stunde Open Minded Radio.
2: Guten Morgen an die Hörer.
0: So, und dann machen wir gleich weiter. Und zwar, wer hatte diesen Titel rausgesucht? The Awful Noise Corporation?
1: Der kommt von dir, Rudi.
2: Ja, Oliver, der ist von mir. Das ist eine Coverversion von einem ganz bekannten Aladdin-Stück, wie ich mal sagen, ne? Aus dem Dröhnen.
0: Jo, nicht nur aus dem Dröhnen. Ich kann zu dieser Geschichte auch was sagen, zu diesem Titel, nämlich namens Being Boiled. Den habe ich damals mit einem Bekannten das erste Mal auf dem Freimarkt gehört. Das weiß ich noch ganz genau. Das war Anfang der 80er Jahre. Ich glaube 82 oder so. Bis dato kannte ich diesen Titel im Original nicht. Bin über den Freimarkt gegangen und ich glaube, es war die Krake oder irgendwie so ein Fahrgeschäft.
1: Oder Rob Rahn, Autoscooter.
0: Nee, Autoscooter war es definitiv nicht. Auf jeden Fall ein größeres Fahrgeschäft und da lief dieser Titel und mein Kumpel hört das, rennt los. Ich denke, was hat er denn? Und dann ist er gleich zu der Kasse gegangen, wo auch der DJ saß und hat ihn gefragt, wer das ist und hat ihm diese Maxi-Single damals in so einem orangen Papiercover abgekauft für 15 D-Mark, weil er das, den Titel so geil fand. Und er hat sich zum absoluten Klassiker irgendwie entwickelt und lange Rede, gar keinen Sinn, Being Boiled hier von der Awful Noise Corporation im Original, ja, von Human League.

0: Jo, im Original von 1978 und dieser Titel hier von der Awful, wie heißen sie nochmal, Awful, ich hab dir, ist der Titel weg, Awful Noise Corporation war von 1995. Ja, im Original 78 und wie gesagt auf dem Freimarkt von einem Fahrgeschäfts-DJ abgekauft, zerfleddertes Cover, weiß ich noch, so richtig gut erhalten war die Platte auch nicht mehr, aber wir waren so beeindruckt damals von diesem Originaltitel, der sich ja letztendlich auch in den ganzen Progressiv-Discos zu einem absoluten Klassiker rauskristallisiert hat. Wurde auch später noch auf den ganzen Oldie-Abenden und so weiter, wenn New Wave gespielt wurde, gab es zum Beispiel N. Clark, aber auf jeden Fall auch Being Boiled mit Human League zum Beispiel, ne?
1: Oder also, nicht? Also Human League, Being Boiled läuft immer noch, ob es im Aladdin ist, auf einer Depeche Mode Party oder auf einer 80er Party oder eine ganz normale Ü50 Party, die Nummer geht immer. Es gibt so gewisse Songs, die kannst du immer überall spielen. Mhm. Kennt auch irgendwie jeder, ne? Wo wir jetzt aber bei 95 auch zum Beispiel sind. Ich habe hier mal eine Nummer rausgefunden und zwar aus der sogenannten No-Wave-Bewegung. Und zwar ist das IF oder IF. Und zwar irgendwie, also da könnte man wirklich denken, dass dieser Song aus der Hochzeit des sogenannten Flexipop kommt.
0: Flexipop,
1: ja, das
0: ist auch geil.
1: Nannte sich so Flexipop. Es gibt so Flexipop-Sampler, das sind ganz dünne Platten gepresst, irgendwie ganz, ganz schwierig, fast schon Folien. Und das ging aber hauptsächlich darum, um diese minimale und polyphonen Sounds, die man damals verwendet
0: hat. War das eine Beilage von irgendeiner Zeitung oder wurden die
1: nein,
0: so
1: nein.
0: verkauft?
1: Das konnte man so kaufen. Das,
0: okay.
1: Also, und zwar gab es das nur auf Kassette. Die sind jetzt teilweise auf CDs, auf CD aufgelegt worden und jetzt auch Nachpressungen auf.
0: Nee, weil du eben sagtest, Vinyl ganz dünn.
1: Ja, das war ganz dünnes Zeug. Also wie gesagt, hauptsächlich gab es die auf Kassette und die Flexipoppen hatte man das dann genannt, weil das so eine Art Folienplatten
0: gewesen. Verstehe.
1: Sind. Ja. Ne, also die sind wirklich ganz schwer in der Handhabung. Werden auch ultra hoch gehandelt, also die sind wirklich kaum zu bezahlen.
0: Mhm.
1: Ne? Na, jedenfalls ging es um diese No-Wave-Bewegung damals, dass man halt nicht so ganz hochglanzpolierte Musik komponiert hat, so eine Anti-Bewegung an das New Wave. Und dann geht es hier jetzt, wie gesagt, um EF, Space Invaders, kommt wirklich aus dem Jahr 1998 und man könnte wirklich denken, das kommt Ende der 70er. Und das ist ein Projekt des holländischen DJs Edmundo van der Sluis. Ich hoffe, ich habe das richtig ausgesprochen.
0: Hört es sich auf jeden Fall so an.
1: Der hat, wie gesagt, so bis 2008 auch Sounds vertrieben, so wie damals bei den Reggae-Leuten diese sogenannten Dubplates, wo man in den Laden gehen konnte und dann, wir hatten letztens drüber gesprochen, und sich halt so Gesänge kaufen konnte als Singles. IF steht für Interferenz und stellt sollte ursprünglich eine einmalige Nummer werden, um sich irgendwas zu finanzieren. Auch so diese Geschichten halt, wie das so gekommen ist. Hier haben wir jetzt also IF, Space Invaders are smoking grass.

0: Ja, ist mit Space Invaders a Smoking Gras. Ich hoffe, ihr raucht kein Gras um diese Uhrzeit. Ansonsten schwebt ihr ja auch schon in den Sphären, würde ich mal sagen. Und damit bin ich gleich bei einem neuen Follower, der uns auch gerade angeschrieben haben. Danke, Thorsten Kahle. Er ist jetzt Follower, oder du bist jetzt Follower der Open-Minded Radio-Seite bei Facebook und hast auch gleichzeitig eine kleine Nachricht geschrieben. Klasse Sendung. Also erstmal
1: vielen, vielen Dank. Vielen, vielen Dank.
2: Vielen Dank, Thorsten.
0: Ja, und dann schreibt er Grüße an Rudi von Thorsten und Christine. Ja, geben wir auf jeden Fall gerne zurück. Und wir haben 10.16 Uhr. Wir sind schon fast zur Halbzeit dieser Sendung. Geht rum wie im Fluch, oder findet ihr nicht?
1: Das macht richtig Spaß.
2: Das macht richtig Spaß, Olli. Wirklich.
0: Ja, siehst du.
1: Und Rudi ist richtig entspannt.
2: Dankeschön.
0: Also ich bin auch richtig aufgeregt ein bisschen, weil es ist für mich ja auch nicht alltäglich, mit zwei Leuten zu moderieren. Und da das technisch hier auch etwas begrenzt ist, haben wir leider für die

0: für die beiden nur ein Mikrofon, das sie sich teilen. Also stecken sie immer die Köpfe so ein bisschen zusammen. Ist ein richtig lustiges Bild.
1: Wir kommen wunderbar
0: aber
1: zurecht.
0: Aber die kommen wunderbar alles zurecht. Super. Und dann geht es um Kraftwerke, die wir jetzt aufliegen haben. Und das ist ja auch das Startbild, was von Rudi und Katja gekommen ist. Könnt ihr ja sehen bei Facebook Open Minded Radio. Ja. Ne, Kraftwerk, da sind wir jetzt und der Rüdiger, der ist ja auch so ein passionierter Sammler, das kann man ja nicht anders sagen und auch Kraftwerk-Fan.
2: Jawohl.
0: Und ne, auf jeden Fall hat er zwei Becher mitgebracht, aus denen Öli und Rudi trinken und was soll es auch anders sein, es sind Kraftwerk-Becher. Original von Kraftwerk. Dann hat er eine Pylone mitgebracht. Da wollte ich, die steht hier hinter uns. Pylone, wisst ihr ja, diese Verkehrsdinger, die die Straße säumen, wenn irgendwas ist. Diese rot-weißen, kegeligen Teile, die immer auf der Straße stehen, bei Baustellen und so weiter und so fort. Und da habe ich doch noch mal eine Frage, Rudi. Wo hast denn das Ding her?
2: Ich glaube, der ist aus der Firma. Ich meine, es ist aus der Firma. Ist irgendwie weggekommen.
0: Brauchst dich jetzt gar nicht rausreden. Vorhin hast du es noch irgendwie so ein bisschen anders gesagt.
2: Leider ist er nur rot-weiß. Ich hätte gerne den grün-weißen, den kann man auch irgendwie käuflich erwerben, aber der ist sehr teuer.
1: Da finden wir eine Lackiermöglichkeit.
2: Ja, natürlich, natürlich. Und die Becher übrigens, die Becher sind original vom Kraftwerkkonzert, wo ich letztens mit meinem Kumpel Buse war, in Rostock. Vielen Gruß an Jens.
0: Ah ja, da haben die gespielt und wie gesagt, da die Becher, ich weiß nicht, da musst du ja immer so ein Euro oder irgendwie was an Pfand hinterlegen, ne, wenn du dir ein Getränk kaufst und die beiden haben sie natürlich für 1 Euro das Stück dann mitgenommen. Hätte ich glaube ich auch gemacht zur Erinnerung und so ist das glaube ich richtig gut. Und dann hast du nochmal einen großen Aufsteller oder ein Plakat, was ist es? Es ist ein Aufsteller.
2: Es ist ein Aufsteller für damals die Plattenläden, ja genau.
0: Und zwar steht oben Tour de France, dann ist das rot, weiß, blau, gehalten, Tour de France.
2: Ja, die Farben der Trikolore, genau.
0: Und der Soundtrack, den hast du auch mitgebracht und unter anderem auch noch ein Stapel CDs in so einem Köfferchen, hätte ich fast gesagt, dass man das genau sehen kann. Und da kann man auch so die Passion sehen, die dahinter steht. Denn Rudi trägt nicht nur jetzt, sag ich mal, die Tonträger zusammen als Single. Hast du Kraftwerk, glaube ich, auch aus diesem 2000...
2: Ja, du, kuriose Sachen sind natürlich auch dabei. Klar,
0: ja, genau. Ja, und richtig, die trägt er zusammen und danach scannt er auch und deswegen die Becher, die Pylone hier und dieses Tour de France Plakat, würde ich sagen, oder diese Pappe, ist eher eine Pappe, würde ich sagen.
2: Ich sag mal, Olli, die Luftschlange habe ich vergessen, sonst ist es hier sonst ist es hier richtig schön ausgestattet, hier so ein richtiges elektronisches Studio.
0: Ja, wir haben auch vorhin, also muss ich auch schon sagen, wir haben uns um 8 Uhr hier getroffen, 9 Uhr geht's ja los, wir haben schön gefrühstückt, irgendwie haben letztes Wochenende zusammengesessen und mal eben die Playlist soweit zusammengestellt. Es waren so viele Titel, die beiden wie Öli und Rudi zusammengetragen haben und dann auch mit Verweisen und auch gleich rausgesucht, was man dazu sagen kann. Also wow, was für eine Vorbereitung und deswegen gibt es natürlich auch zur Feier des Tages jetzt
2: Kraftwerk mit, was haben wir gesagt? Was wollen
0: Trans-Europa,
2: wir
0: genau, Express. Trans-Europa Express. In der Mix-Version.
2: Richtig.

0: Ja, das war Kraftwerk, ne? War auf jeden Fall wiederzuerkennen. Einer der höchsten Wiedererkennungswerte, was elektronische Musik angeht, möchte ich mal sagen. Und es gab ein Album, The Mix, da sind die Titel in etwas abgeänderter Version, meistens etwas kürzer, etwas prägnanter, auf den Punkt gebracht. Wie sagt mein Kollege Burkhard Helmke immer, der hier samstags von 10 ab 10 immer sein Love Supreme sendet. In der Kürze liegt die Würze und das Leben ist schon lange genug, deswegen haben wir euch einen etwas kürzeren Titel rausgesucht. Wir hätten natürlich auch, wo habe ich es hier, Autobahn raussuchen können. Das sind, ich sehe es gerade, 22 Minuten 38 Sekunden.
1: Die ganze Seite, ja.
0: Aber das ist die ganze Seite, genau. Ja, auf jeden Fall ein Kraftwerk, viele schöne Titel und Accessoires zusammengetragen. Was mich auch beeindruckt hat, Rudi, ist, du hattest deine Singles letztes Mal mitgebracht und da ist auch eine Autobahn-Single mit beigewiesen. Gewesen, die von einem
2: die war von einer Musikzeitschrift.
0: Ja, von einer Musikzeitschrift kam, die gab es, glaube ich, gar nicht ganz normal in den Läden zu kaufen, sondern nur in dieser Musikzeitung. Ich habe sie jetzt auch auf dem einschlägigen Auktionsplattform oder Auktionshaus gesehen, da wurde sie auch schon so etwas teurer gehandelt. Ne?
2: Ja, ja, das ist ja eine Vinyl-Single. Und
0: ich glaube, 2019 stand da. Ich weiß aber nicht, ob
2: richtig,
0: das...
2: Ja, genau. Ne? Ist, glaube ich, Musikexpress gewesen, die Zeitschrift. Ja. Ja, auch. Und da habe ich damals meine Frau losgeschickt zum Bahnhof, hol die Zeitschrift, weil sonst kriege ich die nicht, ne?
0: Ja, ist doch auch so eine Eintagsfliege und die Sachen, die verschwinden ja schnell wieder richtig in der Versenkung und werden dann oft höher gehandelt. Und das ist bei vielen dieser Accessoires so, wenn du dich wirklich damit auseinandersetzt und die Sachen zusammendrehst, hast du nachher wirkliche Schätze, die also nicht so oft zu finden sind, oftmals jedenfalls, ne?
2: Ja, das ist richtig, Oliver, das ist richtig.
1: So, und Rudi hat natürlich, ist der Mann, der natürlich immer die besonderen Sachen zusammengesammelt hat. Er hat Raritäten da sitzen. Also, wie du schon sagst, Olli, das ist echt irre, was Rudi da manchmal zusammenträgt und welche Geschichten, die einen von der Musik die gar nicht interessieren. Aber auf einmal hast du diese Platte in der Hand und auf einmal wird dieses Objekt ultra interessant. Also, Rudi, Hut ab.
0: Das ist ja auch der Krampf eines Sammlers, so dass, sag ich mal, die begehrte Ware nur so lange wirklich interessant ist, solange du sie nicht hast.
1: Richtig,
0: dann jagst du hinterher, dann hast du sie, du freust dich, du katalogisierst sie, du nimmst sie vielleicht auf und stellst sie dann ins Regal oder platzierst sie so, dass du sie sehen kannst, um dich dran zu erfreuen und dann war's das und dann ist das nächste Teil interessant und so ist das eben halt auch bei ganz, ganz vielen Sammlern, unter anderem auch bei Rüdiger, der diese Sachen liebevoll zusammenträgt und
2: Ja, Oliver, du hast recht. Bei mir ist wirklich das eine Zimmer, ist wirklich ein Museum. Du hast recht. Das ist traurig, aber wahr, was da an Geld reingegangen ist und sowas eigentlich. Und die Nachwelt schmeißt es dann in den Müll. Ich weiß, aber egal. Für mich ist es das.
0: Das glaube ich eher nicht. Da gibt es denn so Läden wie Hotshot Records, die das denn für einen schmalen Kurs kaufen werden. Ne?
1: Ja, gerade die Platte wurde ja schon so oft totgesagt und ich sage mal, sie wird die CD überleben. Nur so weit sind wir schon. Wer hätte es gedacht?
0: Gut, machen wir weiter.
1: Ja, zum Beispiel auch die nächste. Das ist, gehen wir auch wieder bei Fat Gadgets. Dann landen wir bei Frank Tovey, wir sind wieder beim Label Mute Records und das ist auch so eine Platte zum Beispiel, die man dann kauft und die hat man dann im Regal, die wird auch öfter aufgelegt, ist auch sehr selten in der ersten Auflage. Frank Tovey war der Erste, der bei Mute, bei Daniel Miller, den wir vorher schon gehört haben,

haben offiziell unter Vertrag genommen wurde, noch vor Depeche Mode, sollte man immer bedenken. Und ich hatte Frank Tovey gesehen 2001 bei der Exciter-Tour von Depeche Mode. Ich hatte danach keinen Bock mehr auf Depeche Mode, weil ich Frank Tovey gesehen habe. Der ist da wirklich rumhantiert, rumgerannt in den Traversen. Er ist leider kurz nach der Exciter-Tour 2002 im Alter von nur 45 Jahren an einem Herzinfarkt verstorben. Aber wie gesagt, Frank Tovey, Back to Nature. Dieser Song ist mit Liebe serviert für meine Biene.

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1: Ja, genau. Schickt sie mir bis nächsten Dienstag und dann habe ich genügend Zeit, sie rauszusuchen. Und dann gibt es die am nächsten Donnerstag so ab 10 Uhr circa, je nachdem, wie viele zusammenkommen. Diese Woche sind es 4 von euch gewesen, von der Community. Erstmal danke dafür. Und habe ich Donnerstag oder Dienstag eben gesagt?
2: Ich habe gar nicht genau zugehört.
1: Auf jeden Fall schickt mir die Musikwünsche bis Dienstag, nicht bis Donnerstag. Und Donnerstag spielen wir sie denn natürlich. Und dann kommen wir jetzt zu den Musikwünschen. Ich habe 4 an der Zahl, warte mal, sind das 4 an der Zahl, rausgesucht für euch, die ihr mir geschrieben habt. Und anfangen möchte ich mit Markus Schlüter. Der schrieb: Moin Olli, wünsche dir und deinem Team am Donnerstag viel Spaß. Spaß hatte ich letzten Samstag mit meinem alten Schulfreund Harald beim Motorradfahren. Die sind nämlich 600 Kilometer im Raum Uelzen, Danneberg, Dömitz, inklusive zweimal Ehrefähre, Elbefähre unterwegs gewesen. Und was schreibt er, hätte ein bisschen wärmer sein können, aber war trotzdem richtig geil. Harald hat mir heute den oben übrigen Link geschickt, ein neues Video seiner Band Root Causes, besteht aus Harald Groß und Franco Vioravanti. M-Factor heißt der Titel und dieser Song war 1979 die B-Seite von M mit dem großen Hit Pop Music. Könntest du den bitte spielen? Danke, schreibt er. Ja, dann erstmal beste Grüße an deinen Kumpel Harald auf jeden Fall von dieser Stelle und dann werden wir den auf jeden Fall mal raushauen. Sie sind die Root Causes mit M-Factor. Der erste Musikwunsch für heute.

0: Der Musikwunsch für Markus und dann machen wir gleich mal weiter. Und zwar geht es um einen, wie soll ich sagen, einen Leidensgenossen, der auch am Sammeln ist und hier auch eine Sendung hat. Ich rede von Burkhard Helmke und der stellt sich auf jeden Fall erstmal selber eben vor.
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0: Ja, das ist auf jeden Fall auch ein Pflichttermin für euch, wenn ihr Funk und Soul und Jazz-lastige Musik mögt. Der packt ganz alte Sachen aus und der ist auch ziemlich, wie soll ich sagen, auf dem neuesten Stand, was Funk, Soul und Jazz angeht, weil er selber immer noch ein passionierter Sammler ist. Und da er in seiner Sendung ja nur Funk, Soul und Jazz spielt, hat er mir einen Musikwunsch aufgetragen. Er macht ja netterweise für mich auch immer Werbung. Ich natürlich auch. Wir werben für uns gegenseitig hier. Für einen größeren Zuhörerkreis natürlich. Und er hat für euch den Titel Amazon die Band Amazon rausgesucht mit dem Titel California Dreaming. Mehrfach gecovert und passt vielleicht nicht ganz so in seine Sendung rein, aber hier passt sie rein. Und deswegen hat Burkhard gesagt, spielt sie. Machen wir.

Ja, der Musikwunsch von Bubu hier bei Open Minded Radio, der Donnerstagvormittag hier bei Radio Weser TV VV 92.5 Amazon mit California Dreaming. Bekannt geworden ist dieser Titel durch die Mamas und die Papas. Geschrieben ist er von John Phillips und von Michelle Gilham, so wie es hier bei Wikipedia auf jeden Fall steht. Und es gibt einige, die diesen Titel auch gecovert haben. Zum Beispiel in der Reggae-Version Lee Moses. Eine Eddie Hazel hat ihn gemacht. Wo haben wir ihn noch? Die Mamas und die Papas sind auch klar. Susan Wong oder auch José Feliciano hat diesen Titel auch gemacht und es ist, ja, gehört einfach in die Popmusik, würde ich sagen, und hat sich seit den 60er Jahren immer mal wieder in anderer Version, ja,

0: hervorgetan, möchte ich mal sagen. Ja, nächster Musikwunsch, der ist von Katja, Rudis bessere Hälfte, und die hat OMD Orchestral Manoeuvres in the Dark rausgesucht. Und zwar geht es darum, ein Titel, das wurde früher des Öfteren gemacht, dass man zum Beispiel Maxi-Singles von 45 auf 33 und dann ein bisschen schneller gedreht hat, also sprich langsamer die Titel gedreht hat. Und dieser ist hier auch ein bisschen langsamer gedreht. Wie steht's dahinter? Slow 5-Minuten-Mix, und das Anthropocene heißt der Titel, und den bringen wir euch jetzt ans Herz. Und ja, Katja, du sitzt ja vorne, beste Grüße an dich, nicht?
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0: Ja, OMD, ein bisschen langsamer. Das Leben ist ja auch schon schnell genug in dem Slow-Mix 5 Minuten lang. Und Rüdiger, du wolltest noch irgendwas sagen dazu?
1: Ja, der Titel im Anthropozän bedeutet, das schließt das Menschenzeitalter aus des modernen Menschen, der natürlich jetzt alles daran ansetzt, die Erde hier langsam kaputt zu machen. Ja. Und ja. Der Gruß geht an Ralf Hein.
0: Ja, guck mal, das ist das Rundum-Programm hier für euch. Und wie gesagt, eine gute Stunde, 1 Stunde und 10 Minuten haben wir hier noch, bis die Sendung sich langsam zum Ende neigt. Und damit komme ich zu dem nächsten Musikwunsch. Und dann hauen wir auf jeden Fall nochmal ein Happy Birthday nachträglich raus. Hey.

0: Oschi. Oh,
1: das war zu spontan, Olli. Das hättest du anfangen müssen.
0: Auf jeden Fall, Nossi, herzlichen Glückwunsch nochmal nachträglich zu deinem Schlüpftag. Du hattest ja gestern Geburtstag und hast natürlich auch einen Musikwunsch losgelassen. Also auf jeden Fall hoffe ich, dass das richtig Spaß gemacht hat für dich gestern. Und er schreibt, hi ihr drei, für mich zum Geburtstag, ich glaube gestern war es, also war es wohl bestimmt ein bisschen bunter, etwas Cosmic von Joachim Witt. Grüß mir die Leute, schreibt er mit D, bester Olli, mir noch ein Rum und die Gitarre. Nossi.

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1: So, jetzt hauen wir den Soundblock hinterher. Da haben wir 4 Songs für euch zur Auswahl. Und zwar, jetzt ist es weg. Ah, da, ja. Wir haben Ikea Seki mit dem Song Kano. Danach haben wir Magic Fly von Space und natürlich vom Sound Engineer Giorgio Moroder noch From Here to Eternity. Aber beginnen wollen wir mit Tangerine Dream und Network 23.

0: Ja, und dann sag ich doch mal, boah, ist der Dickmann. Dreimal dürft ihr raten, was wir gerade beim Soundblock gemacht haben. Ihr hört es noch bei mir im Mund.
1: Oder mit Absicht, das kann ich
0: der ja nicht. Der Rüdiger hat einen ganzen Karton Schaumküsse,
2: ne?
0: Schaumküsse, ne? Mitgebracht. Und ja, von daher habe ich noch so die Reste im Mund und war gerade noch am Runterschlucken, am Weghauen. Und boah, sind die dick, Mann. Das kennt ihr ja sicherlich alle. Also auf jeden Fall. Ja, wir haben nicht alle geschafft. Ein ganzer Karton ist natürlich eine echte Hausnummer und die sind so lecker. Ich weiß nicht, ob ich die Firma jetzt hier sagen soll. Es sind nicht die, die so Dickmann sind, die sind noch dicker auf jeden Fall und schmecken noch besser von der Firma Meier, wie ich persönlich finde. Ist natürlich nur eine persönliche Meinung. Auf jeden Fall waren die richtig gut und das war eine super Idee, Rudi.
2: Vielen Dank, Rudi.
0: Kann man ja nicht anders sagen. Ne, ich habe erst gedacht, ist da eine Torte drin oder so, weil das so ein Riesenkarton ist. Nee, es war ein Riesenkarton mit Schaumküssen vom Allerfeinsten.
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0: Jo, den haben wir auch noch mal für euch und zwar haben wir zwei Meldungen für euch und zwar die A1 Osnabrück Richtung Bremen zwischen Dreieck Stuhr und Bremen-Hemmeling gibt es 3 Kilometer stockenden Verkehr und dann haben wir nochmal die A7 Hannover Richtung Hamburg zwischen Rastplatz Wolfsgrund und Dorfmarkt stockt

0: Verkehr auf 4 Kilometer. Wir wünschen euch auf jeden Fall eine gute Fahrt. Und dann machen wir jetzt weiter mit der Playlist, die Rüdiger und Öli, sprich Frank, zusammengestellt haben. Und ja, Rudi, sag was an.
1: Ja, wir sind jetzt im Jahre 1998, mal was Neueres. Und zwar mit der Band Finidolo.
0: 98, was Neueres. Ja. Also es ist erst 28 Jahre alt.

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Tja, auf diese Facebook-Bildgeschichte, Olli, sagst du mit Sicherheit gleich noch was dazu. Wir lachen uns hier gerade in Ast. Ich wollte mich auch nochmal bei Ollis Frau bedanken, bei Conny, die uns hier mit leckerem Kaffee natürlich verwöhnt, ne? Vielen, vielen Dank. Und Olli, ja, dass du so

0: jeden Fall hin. Also von daher,
1: genau.
0: Das sind interne, sag ich sagen, Querelen, die wir hier auf jeden Fall schon für uns aus dem Weg geräumt haben.
1: Und ich komme wunderbar klar.
0: Das kommt wunderbar, ja.
1: So, jetzt sabbeln, glaube ich, viel zu viel. Wir kommen zur nächsten Band, und zwar The Neon Judgment. The Neon Judgment begann bereits 1981 sich mit minimalistischen New Wave und Industrial Sound einen Namen in der Szene zu machen. Auch hier, wie zum Beispiel bei Front 242, The Clinic oder Minimal Man, kommt der Erfolg nicht von ungefähr, denn die aufkommende EBM-Szene findet natürlich in Belgien ihren Ursprung, wo auch Neon Judgment ihre Wurzel haben. Aus der 87er EP hören wir nun A Man Ain't No Man When A Man Ain't Got No Horseman, die Erfolgssingle Chinese Blade.

0: The Neon Judgment hier bei Open Minded Radio und heute die Moderation im Dreierpack. Öli und Rüdiger bzw. Rudi haben die Musik für heute zusammengestellt. Alles etwas, wie soll ich sagen, Sinti-lastig, minimal oder auch
1: elektronisch.
0: Elektronisch, genau, das Wort ist mir gerade nicht eingefallen. Danke, Rudi. Ja. Und ja, es hat eben auf jeden Fall auch wieder für einen Lacher gesorgt, während die Musik hier lief. Wir unterhalten uns hier richtig gut und wir müssen immer aufpassen, wann der Titel zu Ende ist, damit wir auch den Einsatz kriegen. Und die Katja Rudis Frau hat ein Bild gepostet, wie wir drei im Studio sitzen. Das könnt ihr bei Facebook Open Minded Radio, Treffpunkt für diese Sendung, sage ich ja immer, das Bild gepostet, wie wir drei Herren hier, die alten Herren, im Studio sitzen. Und dann könnt ihr auch die Accessoires sehen, die Rudiger oder

0: Rudi mitgebracht hat. Die Pylone hat er auf dem Schoß. Das Bild, das hält Öli von der dieser Tour de France, diese Pappgeschichte. Rüdiger hat auch noch den Kraftwerkbecher in der Hand. Und was ich vorhin ganz vergessen habe zu sagen, ist, er hat auch ein Kraftwerk-T-Shirt an. Ne? Auch wenn das nicht die Autobahn ist, die ihr da seht, weil die Autobahnbrücke, die ihr auf dem T-Shirt von Rüdiger seht, das ist ein Plattenspieler. Auf jeden Fall, drei Grauhaarige sitzen hier und der Corny, der ja sonst immer die Bilder hier für die Sendung schickt, der schrieb, ja, genau wie mein Bild. Ja, da siehst du drei Grauhaarige und ich habe das Bild von Corny unten auf jeden Fall nochmal drangehängt, dann könnt ihr das gerne sehen. Ihr müsst also in die Kommentare gucken von dem Startbild der heutigen Sendung und da könnt ihr das genau sehen, wie die drei Opas da sitzen und zusammen am Mischpult oder sich übers Mischpult beugen und damit gut gelaunt senden. Und genauso ist das letztendlich auch, die Karikaturen von uns, nur etwas längere Haare. Ja, das wollte ich auf jeden Fall nochmal loswerden. Und ja, 26 Likes hier auf unser Startbild. Das ist auf jeden Fall schon mal eine Hausnummer. Und ich weiß nicht, wir sind bei über 30 Kommentaren. Dafür sagen wir auf jeden Fall nochmal Danke. Ihr seid die geilsten ever. Und ja, und einen schönen Vatertag wünschen wir euch natürlich auch.
1: So, und jetzt kommt auch für die alten Leute was. Einen Klassiker. Ich habe mir Flash in the Pan gewünscht. Und zwar Lights in the Night. Ja, gut, fahr ab.

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1: Ja, das waren Henry Wanda und George Young. George Young übrigens der ältere Bruder von Malcolm und Angus Young von AC/DC. Damals als reines Studioprojekt gemacht und die haben auch nur 6 Alben gemacht. Von 1978 bis 1992.
2: Ja, Easy Beats waren die vorher, ne? Friday on My Mind kommt auch aus deren Feder, ne?
1: Ja, ist richtig, genau.
3: Ja. Ja. So, jetzt mal Kulturtipps, Olli, oder?
2: Nee, erstmal wolltest du noch deinen Titel loswerden.
3: Dann lasse ich jetzt erst meinen Titel los, okay.
2: Also teasen wir den Kulturtipp gleich nach an, nach diesem Titel.
3: Die machen wir hinterher, okay, dann hatte ich das, ist ja auch egal. Also wir kommen jetzt zu einer UK-Band, die sich bereits 1981 gegründet und 86 leider bereits wieder aufgelöst hat. 5 Jahre Bestand, merkwürdigerweise ist nur eine einzige Veröffentlichung zu finden, aber die hat es in sich. Wir hören von Das Kabinett, The Cabinet. Bye.

0: Tja, bis zum Schluss ausgespielt. Das ist wieder auch einer von diesen Songs, die auf ganz einschlägigen Veranstaltungen laufen, auf einschlägigen Partys immer noch laufen und immer noch ein Garant sind, dafür die Tanzflächen zu füllen. Ne? So, wir haben zwar schon viel rausgeschmissen, man kann nicht, auch nicht jedem gerecht werden, aber das ist für mich so der Song, wo man
1: das
0: sagt,
1: das musste
0: so,
1: mit rein.
0: Das, ne? Musste einfach mit rein.
1: Ja. Ja, das ist so, wenn du zu dritt bist, hat die Sendung ja auch so eine kleine Eigendynamik und deswegen haben wir einiges an Titeln schon rausnehmen müssen, weil wir anscheinend doch mehr geredet haben, wie wir geplant hatten. Das ist ja auch ganz gut so und vielleicht ganz unterhaltsam. Und ja, jetzt haben wir 11 Uhr und gleich 40 Minuten und da kommt ja eigentlich immer, kommen die Kulturtipps. Allerdings sind die Kulturtipps heute nicht von meiner Frau. Die hat nämlich Urlaub auf dem Vatertag und hat gesagt, nee, es gibt heute keine. Aber bei uns auf dem Server vom Sender gibt es Kulturtipps. Und zwar der David Nietzsche. Der ist seit kurzem Praktikant bei Radio Weser Delmenhorst und hat seinen zweiten Beitrag eingesprochen. Und da hören wir jetzt rein. Die Kulturtipps mit David Nietzsche.
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3: Heute mit mir, David. Ich bin der aktuelle Praktikant bei Radio Weser TV. Hallo, und hier kommen die Kulturtipps in unserem Sendegebiet. Den Anfang macht der international gefeierte Pianist Jan Liszewski. Am Dienstag, den 19. Mai, ist er im großen Saal der Glocke zu erleben. Auf dem Programm stehen Werke von Schubert, Brahms und Chopin. Ein Konzertabend voller Emotionen und romantischer Klänge. Los geht's am Dienstag, den 19. Mai in der Glocke um 20 Uhr. Am Mittwoch, den 20. Mai, lädt die Kunsthalle Bremen ab 17 Uhr zur Abenderöffnung Natur und Antike ein. Besucherinnen und Besucher erwartet ein entspannter Kunstabend mit spannenden Einblicken in Werke rund um Natur und antike Motive. Wer Lust auf Theater und Comedy hat, der sollte am Donnerstag ins Fritz Theater Bremen schauen. Dort läuft um 19.30 Uhr die Schlagerkomödie Alpenglück. Mit viel Musik, Humor und chaotischen Geschichten aus den Bergen. Das Ensemble besteht aus erfahrenen Musical- und Komödiendarstellern. Beginn ist am 21. Mai im Fritz Theater um 19.30 Uhr. Musikalisch wird es am Samstagabend, den 23. Mai, im Metropoltheater Bremen. Dort stehen The Ten Tenors aus Australien mit ihrer Time of Your Life Tour 2026 auf der Bühne. Die Gruppe verbindet Classic, Rock und Pop zu einer energiegeladenen Live-Show. Beginn des Konzerts am 23. Mai im Metropoltheater ist um 20 Uhr. Und hier noch ein Tipp für Familien. Die Bremer Philharmoniker laden am Samstag um 10 Uhr zu Musik mit Pfiff ins Tabakquartier Bremen ein. Kinder zwischen 3 und 6 Jahren können dort spielerisch klassische Musik und verschiedene Instrumente entdecken. Start ist am 23. Mai im Tabakquartier Bremen um 10 Uhr. Das waren unsere Kulturtipps. Wir wünschen euch viel Spaß und gute Unterhaltung.
1: Ja, die Kulturtipps von unserem Praktikanten David, der seinen zweiten Bericht jetzt eingesprochen hat, hat er doch gar nicht so schlecht gemacht, oder?
0: Das hat er richtig gut gemacht, Mensch. Ja, das ist nicht eine richtig tolle Geschichte, richtig tolle Sache. So. Solche Leute müssen auch dazugehören, das finde ich einfach.
1: Ja,
0: aber einen setze ich noch hinterher, und zwar ist das unsere wohlbekannte Ü50 im Kasch.
1: In Achim,
0: am Samstag, also in 2 Tagen, am 16.05. Wir öffnen um 19 Uhr die Gastro, um 20 Uhr geht der Saal auf und wir spielen für unser Ü50-Publikum von ABBA über Peter Gabriel bis Supertramp und bis zu den Rolling Stones alles, was man gut tanzen und hören kann.
1: Gibt es auch AC/DC?
0: Ja, AC/DC auf Wunsch.
1: Also,
0: aber nicht den Fischsong.
1: Ja, also, zahlreiches Erscheinen ist erwünscht.
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0: Ja, das war Tesh Sultana mit dem Stück Synergy von 2016, eine australische Sängerin, die ich tatsächlich zum ersten Mal hier bei Oliver Pop gehört habe im Open Minded Radio Show.
1: Wow.
0: Unfassbar, also ein hat mich echt umgehauen, das Stück.
2: Ja,
0: also hat er mir zuliebe auch gespielt, muss ich sagen.
2: Dass du noch mal was entdeckst,
0: ja,
2: was
0: das
2: Neues,
0: muss man
2: dir
0: ja sagen,
2: gefällt,
0: ja.
2: Gehört auch was dazu.
0: Dafür habe ich was anderes entdeckt, und zwar damals in England die Band Groove Corporation mit dem Stück Roots Controller von 1995. Das ist so eine Art Elektronik, Reggae, Funk and Soul Mix. Ja, ziemlich modern.
1: So leicht dubbig auch.
0: Richtig.
1: Ne?

The Groove Corporation mit Roots Controller aus dem Album Cooperation. Und die Roots Cooperation ist ein musikalisches Projekt aus England.

die sich auf elektronische Dub, Downtempo, Trip-Hop-Musik spezialisiert haben. Ja, und teilweise Reggae-Einflüsse, wie ihr eben ja gut hören konntet, aber auch elektronisch, was ja dann halt auch in die Sendung passt, wie der nächste auch so ein bisschen. Club de Belugas ist eigentlich eine New-Jazz-Truppe und zwar kommen die aus Deutschland. Der Kern von Club de Beluga besteht aus Maxim Ilion und Kitty the Bill, so werden sie genannt, und sie werden unterstützt von verschiedenen Jazz-Sängern und Instrumentalisten, darunter auch Rainer Winterschladen, wenn euch das was sagt, und ein paar andere euch, die auch, die erspare ich euch jetzt. Und der Titel, der denn noch zum Ende der Sendung kommt, ist Wearing Out My Shoes. Club de Beluga.

0: Ja, dann läuft uns doch glatt die Zeit weg. Und das ist so ein Titel, der vielleicht auch gar nicht so hundertprozentig in diese Sendung reinpasste.
1: Aber das ist irgendwie so ein typischer Olli-Song.
2: Hallo, hallo, hallo. Ist Burkhard? Ja, Burkhard-Song.
0: Burkhard oder Olli? Ja, Burkhard ist der, der hier samstags um 10 Uhr immer sein Funk Soul und Jazz bei I Love Supreme sendet. Und das ist ja auch so ein bisschen New Jazz Lounge, würde ich mal sagen, angehaucht. Und ich wollte die ganz gerne noch in die Sendung so, um das Elektronische mal so ein bisschen zu brechen, wollte ich die bringen. Und ja, haben wir ja jetzt auch, nicht? Ja, und damit war's das wieder. Jungs, 3 Stunden haben wir hinter uns.
1: Olli, die Zeit ist gelaufen. Die Zeit, ne?
2: Unfassbar. Unfassbar.
0: Jetzt kannst du ausstempeln, Öli.
1: Ja, vielen Dank. Ich war ja schon vor einer Viertelstunde durch. Ich stempel ab. Wiedersehen.
2: Ich stempel aus.
0: Ja, wir stempeln alle aus. Übrigens, die Playlist stelle ich heute Nachmittag so gegen 16, 17 Uhr noch online bei Facebook Open Minded Radio. Und ansonsten wisst ihr ja, jeden Donnerstag gleiche Stelle, gleiche Welle, gleicher Stream. Dieses Mal im Dreierpakt. Nächsten Donnerstag bin ich wieder alleine. Allein.
1: Wir lassen uns also vielen Dank, Olli, für die Einladung, dass es geklappt hat, dass du dich darauf eingelassen hast. Wenn es gefallen hat, können wir es gerne wiederholen. Wir lassen uns dann mal ein anderes Thema einfallen.
0: Und wenn es nicht gefallen hat, behaltet es für euch.
2: Richtig. Dankeschön. Danke.
0: Und tschüss.
1: Schönes Wochenende.
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1: Moin, ja, wir sind heute live vom Jahresfest, vom Freistand aus Freistand. Und ehrlich gesagt, wir wünschen euch viel Spaß beim Zuhören, viel Spaß beim Kuchenessen und hier im Freistand. Guten Appetit beim Bratwurstessen. Viel Spaß beim Zuhören.
2: So.

Sie haben alles richtig gemacht. Uns einzuschalten auf der 92.5 und wir sind heute live vom Jahresfest aus Freistadt, nicht aus unserem Studio, sondern wir haben das alles eingepackt und sind runtergegangen und winken die Leute zu, die mit ihrer Bratwürstchen oder mit ihrem Kuchen bei uns vorbeigehen. Ach, sie wollen auch mal sowas machen wie wir. Ja, schreibt uns doch mal eine Mail an Straßenradio. Und zwar unsere Mailadresse ist ganz einfach zu merken an die Redaktion @straßenradio.de. Nochmal, wenn Sie die Stiftung nicht dabei hatten, an redaktion@straßenradio.de oder Sie rufen unsere Hotline an. Und zwar rufen und schreiben über WhatsApp. Und zwar unter der Hotline Nummer 01 785 12 13 34. Und das wiederhole ich auch gerne nochmal. 0178 oder die 5121334 und nur dort anrufen wir WhatsApp oder auch schreiben. Wir schreiben auch gerne zurück.

Es ist Tatortzeit und bei uns heißt er nicht Tatort, sondern kleine Häuser, 3,2 oder 8 Quadratmeter. Und das Ganze nennt sich ein Titel Ruhm. Ich gesagt, ich würde da drinnen nicht übernachten, weil es mir ehrlich gesagt so klein ist. Es gibt aber ehrlich gesagt obdachlose Leute, die da drinnen wohnen und sagen, das ist gut, endlich was gut ist. Auch besser, sagt er gesagt, auch Sven Lüdecke zu uns, aber er hat gesagt, ich sag was anderes. Und er hat gesagt, liebe Zuschauer, die gerade am Unterfenster stehen und die Nase platt drücken, fragen sich, was ist das? Little Ruhm. Kleine Häuser, 3,2 oder 8 Quadratmeter, habe ich ja schon gesagt. Und er hat gesagt, wenn Sie da drin wohnen oder sowas hatten, dann schreiben Sie uns doch mal ganz einfach eine Mail an die Redaktion at straßenradio.de oder an unsere Hotline-Nummer 01785121334. Wir schreiben auch zurück. Also schreibt.

Sie haben alles richtig gemacht und ein Stand unter 92,5. Ja, liebe Leute, hätte ich gesagt, es ist so, wie jemand so weit, es wird Warmkeit. Es ist nicht langsam mehr auszuhalten, und zwar, wenn unsere Wohnungs- und Obdachlosen mal wieder auf der Straße verbringen müssen, bei den Temperaturen. Ganz einfach, Sie können ja mal dran vorbeigehen und den Wohnungs- und Obdachlosen anziehen und sagen, hallo, wie geht's dir? Möchtest du Kaffee oder Tee oder was essen haben? Wenn ja, geben Sie ihm doch mal bitte was. Und wenn er sich nicht bewegt, ganz einfach, dann rufen Sie mal bitte die 112 an. Weil wenn Sie die 112 anrufen, kommt der Krankenwagen und hilft den Wohnungs- und Obdachlosen. Manche Wohnungs- und Obdachlosen haben keine Krankenkarte. Aber machen Sie sich keine Sorgen, da springt die Stadt Bremen ein. Und wenn er eine hat, ja, dann den Krankenkasse. Sie, liebe Zuhörer von Radio Visa TV, müssen kein Geld bezahlen. Außer Sie helfen denen, die Hunger haben. Das kostet ein bisschen Geld, aber alles andere kostet Ihnen nichts, sondern ein müdes Lächeln. Also rauf auf die Straße gucken, wie unsere Wohnung und Obdachlosen geht.

So, das war's für diese Woche live aus Freistadt. Ich bedanke mich fürs Zuhören. Und ehrlich gesagt, am Anschein bedanke ich mich auch fürs Zuschauen. Und ich wünsche euch viel Spaß im weiteren Programm von Radio Weser TV. Das war das Straßenradio. Am Mikrofon war Markus Werner Joachim Ruder, so heißt es komplett. Und ich nehme meinen Kuchen, meine Bratwurst und meine Cola mit. Ich sage Tschüss.

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Ja, und somit erstmal einen schönen guten Abend. Hier spricht Windy Jakob, der begrüßt Sie hier zu einer weiteren Sendung der Sendereihe Westernradio. Hier die Live-Ausgabe an einem verregneten Donnerstag. Nicht nur das, es ist Sendetag, aber es ist auch Christi Himmelfahrt oder viele sagen da Vatertag dazu. Ich weiß nicht, ob das das Gleiche ist. Sind zwar unterschiedliche Dinge. Ja, aber darum geht es nicht in dieser Sendung. Wir haben hier zwei Gäste. Im zweiten Teil der Sendung ist hier zugegen Katharina Diekmeyer und die wird ihre Gedichte präsentieren, die sie selbst geschrieben hat, und dazu hat sie auch Musik ausgesucht, die da auch dann dazu passen. Und das hören Sie so ab kurz nach 20 Uhr. Und im ersten Teil der Sendung kommt hier Claudius Tölke zu Wort. Es geht nämlich um eine Veranstaltung morgen. Das ist nämlich das interdisziplinäre Projekt Brennglas. Da hat Judith Lena Bartels zusammen mit Claudius Tölke Arbeiten entwickelt. Sie hat die Druckgrafiken gemacht, die Bilder. Und er hat die Texte geschrieben, Texte und Songs, und das wurde dann auch auf CD gebrannt. Und dieses Bildwerk können Sie morgen auch hier erwerben. Ich habe schon die Ausgabe Nummer 2, bin sehr erfreut drüber. Also eine Premiere hier für mich, und ich darf auch aus dieser CD etwas spielen. Und es gibt morgen neben der feierlichen Bucheröffnung und der Vernissage, zu der auch der Uwe Teichmann eingeladen wurde, der sicherlich auch eine sehr schöne Rede halten wird. Hier der geschätzte Mensch aus der Radierwerkstatt macht das schon 25 Jahre lang. Ja, ab 20 Uhr ungefähr gibt es dann auch ein Konzert von Claudius Tölke. Eintritt ist bei allen Dingen frei. Und wir hören jetzt schon mal das erste Stück aus dieser CD. Sie merken schon, das ist live, das gibt Adrenalin. Da hören wir den ersten Titel, der heißt Reich. Und danach werde ich mit ihm selbst sprechen. Und hier am Mikrofon begrüßt Sie ziemlich überdreht der Sendeverantwortliche Windy Jakob.

0: Und der Mann, der diese Musik geschrieben, komponiert und gesungen und performt hat, ist Claudius Tölke und er sitzt hier bei mir. Und erstmal schönen guten Abend.
1: Guten Abend.
0: Claudius, ja, freut mich, dass du die Zeit gefunden hast. Wir werden über deine Debüt-CD sprechen. Ja, du bist, also es geht um das Ausstellungsprojekt, ein Konzeptprojekt Brennglas. Das findet am 15. Mai statt. Du bist Musiker, Autor, freischaffender Künstler gewissermaßen. Ich habe mal ein bisschen im Internet gegoogelt, du machst Phonarock oder bist in so einer Phonarock-Band. Was ist das?
1: Das ist ein Begriff, den ich mir damals selber ausgedacht habe, weil es gab ja diese Stoner-Rock-Schiene und vieles davon fand ich auch ziemlich cool und dachte aber irgendwie, naja, es ist ja nicht nur auf die Fresse Rock, sondern auch ein bisschen mit Feinheiten, habe ich mir zumindest eingebildet und dann dachte ich, Phoner im Sinne von Phon, im Sinne von mehr zuhören vielleicht dann doch auch und eigentlich war es nur ein Wortspiel.
0: Was wir eben gehört haben, ja, das würde ich sagen, das ist ja schon Singer-Songwriting, ja, sehr weich, ist ja was völlig Neues, ne?
1: Ja, vielleicht. Ich mache da aber nicht so große Unterschiede, ehrlich gesagt, weil ich denke immer, es gibt einen Kern eines Liedes und wie man ihn dann ausarbeitet, ist dann eine Entscheidung.
0: Das hast du alles selbst eingespielt?
1: Ja.
0: Ah ja. Es gibt ja auch ein Konzert morgen ab 20 Uhr. Da sprechen wir auch nochmal gleich drüber. Es ist ja ein gemeinsames Projekt zwischen dir und der Lena Judith Bartels. Wie habt ihr euch kennengelernt?
1: In einem Café, wo ich gekellnert und sie in der Küche gearbeitet hat.
0: Mhm. Wann ist das schon ein bisschen länger her?
1: Das war 2016, glaube ich. Mhm. Also ja,
0: ja. 10 Jahre. Und habt ihr denn künstlerisch zusammengearbeitet?
1: Irgendwann? Gar nicht, nein. Wir haben nur gastronomisch zusammengearbeitet und es kam dann erst vor, weiß ich nicht, 3 Jahren vielleicht, dass ich das während der offenen Ateliers gesehen habe, was sie eigentlich wirklich macht. Mhm. Und das gefiel mir einfach total gut. Und irgendwie habe ich dann überlegt und sie gefragt, ob ich das vielleicht verwenden dürfte, ein Kunstwerk von ihr, für diese Platte, die ich damals schon geplant habe. Und meinte sie ja gern. Und irgendwie entspannen sich das immer weiter. Und letztlich ging es dann auch ein bisschen darum, eigene Dinge auch zu sammeln, die man schon lange hat und auch Neues zusammen zu kreieren. Genau, das hat sich wirklich so ergeben und auch sehr organisch. Mhm. Also gar nicht groß geplant, sondern es ist einfach so, hat sich so entsponnen.
0: Ja, das ist ja manchmal echt ein Glücksfall, ne? Dass sich das so ergibt, ne?
1: Auf jeden Fall. Es gibt eine gewisse Notwendigkeit gibt es natürlich auch, weil man als Künstler immer schauen muss, wie kann ich was umsetzen, weil Zeit natürlich dann leider doch Geld ist auch. Mhm. Und wir haben uns jetzt über einen Verein geregelt, Neue Stadtkultur, den es in der Neustadt gibt, der sehr viele verschiedene kulturelle Projekte unterstützt, beziehungsweise über den man halt in der Lage ist, Gelder zu beantragen, zu akquirieren. Und das ist bei uns auch geglückt, Gott sei Dank, und so konnten wir das umsetzen.
0: Mhm. Ja, wir wollen aber auch diese Debüt-CD vorstellen. Wie kam es zu diesem, also oder wie kam das? War zuerst das Wort da, der Text oder wird zuerst die Musik?
1: Erst war der Text auf Englisch tatsächlich und überhaupt haben sich die deutschen Texte so reingeschlichen irgendwann, weil es mir nicht mehr reichte. Und da war aber zuerst die Musik da. Es war immer zuerst die Musik da bei mir.
0: Mhm. Und dann hast du es zusammengefügt gewissermaßen.
1: Genau, und durch diese Musik erzeugt eine Stimmung, erzeugt sich selbst eine Stimmung sozusagen und die trägt mich oft einfach wohin, wo Themen warten sozusagen oder wo sich was manifestiert.
0: Ja, das ist ja auch sehr aktuell. Wir sind jetzt im Mai und vor ein paar Wochen, da gab es in der ARD, das ist so eine Themenwoche, Gerechtigkeit. Und da ist natürlich auch das Thema Reich, Armut, auseinandergehende, klaffende Sachen, dass die einen ganz wenig haben und die einen unermesslich viel.
1: Ja, absolut. Schwer zu begreifen, wie groß dieser Unterschied tatsächlich ist. Ja.
0: Aber letztendlich, es gibt auch so einen Spruch, wer nichts hat, ist am reichsten. Gut, das ist ein bisschen platt wahrscheinlich.
1: Ja, an vielen Stellen stimmt es vielleicht. Ne? Man vermisst dann wenig, aber es gibt natürlich Dinge, die schwierig sind umzusetzen, weil natürlich eine Gesellschaft auch einen gewissen Standard mit sich bringt. Und das erfordert dann doch auch einen gewissen finanziellen Mindestspielraum. Und zumal, wenn man halt teilhaben möchte an gesellschaftlichen Dingen. Und wenn dann noch Kinder ins Spiel kommen, wird es halt besonders kompliziert.
0: Das stimmt. Ja, der nächste Titel, den wir hier aufliegen haben, heißt Mehr genug. Den wollen wir jetzt mal hören.
1: Der genau in diese Kerbe schlägt eigentlich, ja.
0: Ja.

0: Sie hören nach wie vor das Westend-Radio und hier zu Gast Claudius Tölke, der auch dieses Stück hier gespielt, komponiert hat. Was bist du denn hauptsächlich? Gitarrist, Sänger, Bassist?
1: Schwer zu sagen. Durchmischt sich ganz gut. Ich spiele Bass in verschiedenen Formationen, auch dann, wenn es spontan gefragt ist, viel natürlich, Kontrabass und E-Bass. Aber vermehrt Gitarre auch jetzt, also mit den eigenen Sachen oder aber auch als manchmal Hintergrundmusik für, letztens war so eine Ausstellungseröffnung in Grasberg zum Beispiel, dann habe ich dann da einfach vor mich hingeklampft und die Leute konnten zuhören oder auch nicht. Mhm. Und solche Dinge, ja, manchmal muss ich auch als Techniker arbeiten oder im Theater dann als Bassist oder aber auch als Gitarrist. Da muss ich auch schon Mandoline spielen. Also man macht, was kommt.
0: Ah ja, du bist da sehr, sehr breit aufgestellt. Ne?
1: Ja, zwangsläufig.
0: Das kann man schon sagen. Was wird dann morgen, morgen ist ja die Vernissage, 19 Uhr. Da gibt es natürlich dann feierliche Reden und auch das Buch wird dann vorgestellt. Ab 20 Uhr gibt es das Konzert. Wirst du dann mit Band auftreten?
1: Nein, ich spiele solo. Es gibt ein bisschen... Also es gibt verschiedene Möglichkeiten. Mit der Loopstation kann man ein bisschen was machen. Ich habe auch so Fußpercussion. Ich habe so einen kleinen Koffer umgebaut, den ich als Bassdrum benutzen kann. Und mit dem linken Fuß manchmal eine Schellenring dann da dran. So. Mhm. Und dann kann man ein bisschen was generieren. Ja.
0: Mhm. Macht ihr dann eine Pause oder spielst du in einem durch dann?
1: Nein, da würde ich durchspielen. Das sind ja nicht so viele Lieder. Also das ist dann eine Dreiviertelstunde Konzert.
0: Ist das Programm schon fertig oder machst du das spontan?
1: Das würde ich, glaube ich, dann vorher mir überlegen. Man vergisst tatsächlich sonst Lieder.
0: Ah ja, ja. Das kann schon mal vorkommen halt. Ne? Ja, wir können noch ein drittes Lied hören. Wollen wir das machen?
1: Von mir aus gerne.
0: Ich habe hier auf Lernen Sie kennen. Wer ist sie? Ist das eine besondere Person, die du da im Fokus hattest?
1: Um ehrlich zu sein, ist das so ein Versuch, dieses Land, in dem wir leben, und das ist ja so ein zwiespältiges, zu dem man ja so ein zwiespältiges Verhältnis hat, einfach zu der Geschichte natürlich, für sich selbst und aber auch für die Mitmenschen irgendwie greifbarer zu machen. Also es gibt so viele verschiedene Facetten, wie damit umgegangen wird, und ich finde die meisten eigentlich in die eine oder in die andere Richtung immer zu extrem. Also sei es, dass man halt alles komplett ablehnt und anfängt, die Sprache zu verändern, damit man bloß nicht mehr in die Gefahr kommt, über irgendwas nachzudenken. Oder aber man heißt es gut, was alles passiert ist, oder vereinfacht es die ganze Geschichte. Und dabei sind so viele Dinge unbeleuchtet eigentlich in der Geschichte. Ich habe immer das Gefühl, es geht immer nur bis zur großen Katastrophe, bis zur NS-Zeit und danach und was danach kam. Und was wirklich davor passiert ist, ist also rein natürlich immer diese Eckdaten, die in den Geschichtsbüchern stehen.

0: Aber was wirklich die Verfassung und wie die Situation und Stimmung sein konnte, es gab dieses Klaus Kordon zum Beispiel, war so ein Autor, der für Kinder das beschrieben hat, und zwar auf eine emotionale Ebene versucht, einfach geschichtliche Situationen menschlich zu begreifbar zu machen irgendwie, ne? Und das ist ja dieser Gedanke, Geschichte von hier aus denken, von hier aus rückwärts denken und nicht immer bei der Steinzeit anfangen und dann vorwärts zu gehen. Und das ist so für mich der Gedanke, dass man dieses Land vielleicht als Person versucht zu sehen und mit jemandem anderen darüber zu sprechen. Und in diesem Fall war es quasi wie eine Amour fou, also eine Person, in die beide irgendwie verliebt sind, aber aus verschiedenen Gründen irgendwie. Mhm. Und das war so der Versuch, das zu beleuchten. Aber es ist natürlich sehr kryptisch. Und ich habe mit meiner Freundin drüber gesprochen und sie meinte, naja, was soll denn der Quatsch jetzt, dass du da halt eine Frau in den Mittelpunkt rückst, die es gar nicht gibt. Mhm. Muss jeder selber sehen. Also man kann auch andere Bilder dazu entwerfen, ja. Glaube ich. Ja,
1: aber spielst du deiner Frau das dann auch vor?
0: Sehr viel, ja. Und, sie muss das alles sich anhören.
1: Ist das gut? Also ist das gut, dass sie dann urteilt oder dass sie das beschreibt oder eine Rückmeldung gibt?
0: Ja, ich brauche das sehr, auf jeden Fall. Also ich brauche das, also weil ich dann Angst habe, mich zu verrennen und einfach mich wirklich völlig zu vertun. Und ich brauche da einfach die Rückmeldung, um zu fragen, funktioniert das überhaupt? Gibt es einen Sinn? Kann man da was auch anderes draus ziehen, wenn man nicht auf die Idee kommt, was ich eigentlich meinte, jetzt textlich zumindest. Mhm. Ob es musikalisch funktioniert, sie ist auch Musikerin, wie das so oft ist bei Musikern.
1: Mhm. Ah ja, das auch.
0: Genau, und doch, ich brauche das sehr dringend. Also sie ist große Kritikerin, große Befürworterin.
1: Ich hatte mal einen Cellisten hier zu Gast und der sagte, obwohl er Jahre Cello macht, auch Unterricht gibt, dass er kaum noch Musik hört und seine eigene nicht. Das ist ja so manchmal, wenn Schauspieler nach einem Film gefragt werden und dann sagt jemand, ja, ich habe den gar nicht gesehen, Dreh ist abgeschlossen. Kannst du deine Sache so schön gut durchhören?
0: Doch, eigentlich ist das immer das Ziel, so dass ich es wirklich gerne höre. Oft war es auch so am Anfang, als ich angefangen habe, dass ich das Gefühl hatte, ich mache Musik für mich. Mhm. Also, dass ich einfach Musik mache, um mich wohlzufühlen, die ich dann hören kann. So klingt ein bisschen bescheuert, aber letztlich ist es das, glaube ich. Mhm. Ja.
1: Aber wir machen ja auch Musik dann für andere. Das ist ja auch schön, damit andere das auch hören. Ne?
0: Da habe ich erstmal nicht mit gerechnet, dass jemand anders das hören will, aber ja. Ich hoffe es.
1: Mhm. Gibt es für dich irgendwie auch musikalische Vorbilder, so im deutschsprachigen Raum?
0: Ja, also ich bin aufgewachsen mit Lindenberg und Grönemeyer als Kind auf jeden Fall. Und dann kam Verschiedenes dann später dazu. So Selig kam dann irgendwann aus Hamburg, Blam Plewka und so. Und dann sowas in der letzten, also jüngere Sachen, sowas wie Faber gefällt mir gut oder auch Hip-Hop, so was rauskam. Also jetzt nicht die ganze Gangsterschiene, aber vorher, was so ein bisschen in diesem Jazz-Bereich unterwegs war. Mhm. Das fand ich auch nicht schlecht. Doch, es gibt einiges. Es gibt ja auch viele, viele Liedermacher, die jetzt unterwegs sind, aktuell, und auch ja echt gute Sachen machen. Mhm.
1: Ja, Klaus Lage, der wohnt übrigens in Bremen.
0: Ne? Ja, am Brommiplatz.
1: Ah, also kommst du da auch her, oder?
0: Nein, das nicht, aber ich, nur in einer Theaterproduktion, glaube ich, da kannte der Regisseur ihn und dann kam man zusammen ins Gespräch und hat man ein bisschen...
1: Ja, der hat neulich irgendwo gespielt, ich glaube, auswärts, und das war ausverkauft.
0: Ja, überhaupt Schwede, glaube ich. Ne?
1: Ja, das kann sein. Ne? Mhm. Also bin ich jetzt nicht da gewesen. Ja, das war schön, dass er jetzt hier ist. Ist das eigentlich ein Bremer? Nö, ne?
0: Das weiß ich nicht, ehrlich gesagt. Ich habe gestern aber noch mal 1001 Nacht gehört im Radio. Ja. Und dachte ich auch dran zu. Den habe ich immer gerne gehört als Kind auf jeden Fall.
1: Mhm. Ja. Genau. Aber wir hören jetzt das Stück, was wir auch schon beschrieben haben. Lernen Sie kennen, und dann schnacken wir noch mal ein bisschen weiter.
0: Gerne.

0: Claudius, einmal noch jetzt, morgen, 15. Mai, um 19 Uhr ist hier die Vernissage, um 20 Uhr das Konzert mit dir. Vielleicht mal ganz kurz zusammengefasst, was wird Judith Lena Bartels dann zeigen?
1: Das ist ein, also es sind verschiedene Werke, die teilweise entstanden sind zu der Musik und aber auch Werke, die vorher schon entstanden sind, wo wir aber beide eine Verbindung gefunden haben. Und das ist viel Druckkunst, also Lithografie, Monografie, und solche Dinge. Und es ist zum Teil gegenständlich, also sind es Figuren, die sie entworfen hat, Menschen, Tiere, in manchmal auch krassen Situationen. Und dann gibt es aber auch sehr Abstraktes, wo sie Landschaften verfremdeter Form mit Farben versehen hat. Oder genau, auch manche Sachen, die während des Druckes zufällig passiert sind, aber die einfach dann sich sehr gut eingefügt haben und eine Stimmung kreierten. Sowohl farbig als auch schwarz-weiß, klein, groß, Verschiedenes.
0: Mhm. Ja, sicherlich sehr abwechslungsreich. Also nochmal auf den Punkt gebracht, morgen, Freitag, der 15. Mai, 19 Uhr geht sie los in der Kulturwerkstatt Western, Wallerherrstraße 294, Eintritt frei und dann 20 Uhr dein Konzert. Claudius, recht herzlichen Dank. Wir machen gleich weiter hier mit Katharina Diekmeyer, die hat auch mit Texten zu tun. Genau, ein letztes Stück, was werden wir jetzt nochmal hören?
1: Das Lied heißt Dunkler Wind. Und es geht um eine liebe Person, die ich verloren habe.
0: Ja, ein sehr ernstes Thema, ne?
1: Das ist jetzt leider ein sehr ernstes Thema, aber eigentlich auch nicht, weil es ist ja etwas, was dazugehört. Und ich meine, jedem geht es ja so. Und irgendwann ist es soweit, dass man halt auch gerade die Person, die man wahrscheinlich auf der Welt am Anfang des Lebens am liebsten hat, von einem geht. Und das ist ein Teil meiner Bewältigung auf jeden Fall damit.
0: Ja, die hören wir jetzt. Also nochmal herzlichen Dank und dann sehen wir uns ja auch hier morgen auf der Vernissage.
1: Ganz gerne, ja.

0: Und wenn Sie solche Musik hören wollen, dann kommen Sie morgen ins Westend, in die Kulturwerkstatt Westend, Wallerherrstraße 294. Morgen, der 15. Mai ab 19 Uhr, dann einmal die Buchpräsentation Brennglas mit einer feierlichen Buchpremiere. Die Werke von Judelina Bartels werden dann gezeigt in einer Vernissage. Und ab 20 Uhr ein Konzert. Und haben Sie auch gerade was gehört? Das war Claudius Tölke. Der wird morgen auch dieses Stück sicherlich auch spielen, und das Ganze ist bei freiem Eintritt. Beginnt 19 Uhr, das Konzert beginnt um 20 Uhr, und ich habe jetzt hier sitzen, der Platz wurde mal eben gewechselt, beziehungsweise die Person. Jetzt begrüße ich hier Katharina Diekmeier. Erstmal schönen guten Tag, moin.
1: Guten Tag.
0: Ja. Wunderbar. Also es freut mich, dass du hier bist. Du wirst einige deiner Texte und Gedichte vortragen. Also von Berufswegen bist du doch Erzieherin. War das ein Traumberuf? Ist er das immer noch?
1: Tatsächlich war es gar kein Traumberuf. Ich wollte nie Erzieherin werden. Das habe ich mit 12 beschlossen. Und ja, innerhalb von 4 Jahren hat sich das Blatt gewendet und habe Praktika absolviert. Und das hat mir so gut gefallen, dass ich meine Meinung geändert habe und bin sehr, sehr gerne Erzieherin. Es macht mir unglaublich viel Freude und Spaß, die Kinder auf ihrem Weg, auf ihrer Entwicklung zu begleiten, zu fördern und zu unterstützen.
0: Mhm. Machst du das hier in Bremen?
1: Das mache ich hier in Bremen, in Findorf.
0: Mhm. Genau. Hat sich da in den letzten Jahren was verändert, was die Kinder anbelangt?
1: Sicherlich. Also vom Grund auf hat sich da sicherlich viel verändert, schon alleine die Pädagogik. Früher hat man 20 gleiche Weihnachtsmänner an die Fensterscheibe geklebt. Die waren alle identisch. Mittlerweile, ja, es ist einfach viel mehr, der Fokus wird viel mehr drauf gelegt, dass die Einzigartigkeit, dass die Authentizität hervorgestochen wird. Weil jedes Kind ist ja auch individuell, und so sollen auch die Kunstwerke sein, nur als Beispiel.
0: Aber es macht es auch ein bisschen komplizierter, ne? In der Gruppenarbeit?
1: Ja, es kommt halt immer auf den Personalschlüssel drauf an. Also das ist das Allerwichtigste, dass man dem Kind auch gerecht wird, jedem Einzelnen natürlich. Und das gelingt leider nicht immer. Aber
0: ja.

0: Wir geben natürlich unser Bestes.
1: Das ist auch schön. Ja, dann haben wir das schon mal erfahren. Du hast auch zu den einzelnen Gedichten, die wir jetzt auch hören werden, die Musikstücke ausgewählt. Es werden drei sein. Wie bist du da vorgegangen?
0: Ich habe schon geguckt, weil mir das sehr wichtig ist, dass das zu den Gedichten passt, dass die Titel da gut zu passen. Ich bin nicht wahllos vorgegangen, sondern habe geguckt, dass das Thema dann sich doch irgendwo widerspiegelt oder dass ein totaler Gegensatz zu hören sein wird. Wenn das Gedicht doch ein bisschen aufwühlender vielleicht zu sein scheint oder ein bisschen provokativer, dass die Musik dann dementsprechend so ein bisschen ruhiger dann einfach ist. Ja.
1: Ja, jetzt hast du ja eine große Bühne. Es werden ja einige Tausende, Zehntausende zuhören, das ist auch schön. Bist du irgendwie aufgeregt? Nein, ne?
0: Jetzt bin ich eigentlich gerade ganz entspannt. Vorher habe ich mir schon ein bisschen Gedanken gemacht, aber letztendlich bin ich vielleicht für den Einstieg bin ich ganz erleichtert, dass ich erstmal kein Publikum direkt habe, was mir zusieht.
1: Was hören wir denn jetzt als Erstes?
0: Als Erstes für den Einstieg habe ich mir gedacht, erstmal was Peppiges, was Lockeres, das heißt die verlorene Sprache. Ey, yo, Mann, Digga, was geht? Treffen bei Penny. Meine Alten machen mal wieder voll den Larry. Du bist mein Bro. Deine Schuhe sind echt nice. Komm in meine Hood. Ich bin voll im Flow. Und du, red mal nicht so'n Scheiß. Ich wollte einen Kaffee zum Mitnehmen. Bekam einen Coffee to go. Ich fragte nur, wieso. Come in and find out, hieß die Antwort von der Frau, wo die Attitude auch stimmte. Und ich nur noch nach Worten ringte. Doch es kam nichts raus. Weil wegen, die Sprache, sie war weg. Chill mal, die deutsche Sprache ist doch nur Dreck. Gibt es ein deutsches Wort für Brunch? Mittag ist die Übersetzung für Lunch. Und nun gib mir mehr Quality Time. Danach geht's weiter mit einem Reim. Mit einem Gedicht und Poesie. Das gab's ja noch nie. Ja, das dachtest du. Schlag doch mal den Duden auf, anstatt zu googeln. Anstatt dich vor Lachen zu kugeln und dich lustig zu machen über unsere Sprache, über unsere Kultur. Denn sie ist wichtig. Sie ist für uns richtig. Oder soll ich sagen, that's right?
1: Mhm. Wann hast du das geschrieben?
0: Wann habe ich das geschrieben? Gute Frage. Da muss ich tatsächlich kurz nachdenken. Ich schätze mal so vor 3 Jahren. Ja, das kommt ungefähr hin. Vor 3 Jahren. Das war so mein erstes Gedicht, was so ein bisschen mehr ins Peppige geht. Die anderen sind eher tiefgründiger.
1: Mm. Da werden wir auch gleich eins hören. Das heißt, Schrei doch. Wann ist das geschrieben worden?
0: Das ist auch vor 3 Jahren tatsächlich. Das ist im Sommer vor 3 Jahren entstanden. Das hatte den Hintergrund, dass mein Kind war in der Autonomiephase, für alle Laien, das ist die Trotzphase, vom 2. auf das 3. Lebensjahr. Und das war so mein persönlicher Endgegner bisher. Ich war ziemlich am Ende. Es war eine sehr, sehr herausfordernde Zeit und darüber habe ich das Gedicht geschrieben und diese Zeit auch so ein bisschen darin verarbeitet.
1: Mhm. Aber kann man sagen, ich meine ja nur Laie, ich habe keine Kinder. Bist du da ein bisschen im Vorteil, weil du Erzieherin bist und ständig mit Kindern zu tun hast? Oder ist das nicht unbedingt immer von Vorteil?
0: Ja, es ist ein Fluch und Segen, glaube ich, zugleich. Manchmal denkt man vielleicht doch zu theoretisch. Man würde am liebsten das Fachbuch in die Hand nehmen und gucken, wie mache ich es denn jetzt richtig, anstatt auf sein Bauchgefühl zu hören, auf seinen Urinstinkt irgendwo. Ich habe mich sehr oft verrückt machen lassen von sämtlichen Ratgebern oder auch vielleicht von der Pädagogik an sich. Und jetzt denke ich mal, habe ich aber meinen Weg gefunden, wie ich es mache. Und es ist ja mein eigenes Kind. Das ist einfach nochmal ein ganz anderer Schnack, als wenn du 20 Kinder, fremde Kinder betreust. Das ist eben deine Arbeit. Die gibst du wieder ab am Ende des Tages. Und bei deinem eigenen Kind solltest du es eben halt ganz anders machen in der Regel. Und das ist auch gut so.
1: Mhm. Gut, dann hören wir jetzt das 2. Gedicht, Schrei doch. Und danach kommt gleich ein Stück ausgesucht von dir, Tennessee. Das ist ein Soundtrack, Stück aus einem Film von Hans Zimmer.
0: Ganz genau. Schrei doch. Alles ist gut. Alles ist fein. Ich kann mich entfalten. Ich kann ich sein. Weiter geht es dann mit ich schaff das. Ich pack das. Oder auch sehr schön, war da noch was? 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Gezeter und Geschrei wollen mir die letzten Nerven rauben. Daher weiß ich es besser. Ich gebe es zu. Wenn dies so ist, will ich nur meine Ruhe. 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

0: Sie hören nach wie vor das Westend-Radio und das war opulente Musik von Hans Zimmer aus einem Film. Und hier immer noch zu Gast die Katharina Diekmeyer, die schon zwei Gedichte vorgetragen hat. Aber wann hat das denn angefangen mit dem Schreiben?
1: Ja, mit dem Schreiben, das könnte ich jetzt so ein bisschen zweiteilen. Ich habe immer schon gerne geschrieben, Geschichten geschrieben, mir selber Geschichten ausgedacht in der Schule. Also Deutsch, das Fach Deutsch war mein Lieblingsfach. Ich war da auch sehr gut drin, Rechtschreibung, Grammatik und wie gesagt auch sehr fantasievoll unterwegs. Und mit dem Gedichteschreiben, das ging tatsächlich viel, viel später los. Da war ich 22. Was hat mich genau dazu bewogen, dass... Das war eigentlich eher eine schwere Zeit, also die ich durchlebt habe. Das würde jetzt auch den Rahmen sprengen, darauf weiter einzugehen. Aber es war auf jeden Fall leider nicht der beste Hintergrund, warum ich damit angefangen habe. Ich glaube, viele, könnte ich mir vorstellen, viele Gedichtschreiber oder Poeten fangen tatsächlich, würde ich mal sagen, so an, dass sie aus einer düsteren Zeit vielleicht auch vieles verarbeiten. Das tue ich auch. Und nach wurde es aber auch immer positiver, würde ich sagen. Also am Anfang waren die Gedichte sehr, sehr düster, würde ich schon sagen. Aber mit der Zeit hat sich das ganz anders entwickelt, weil ich eben auch Themen aufgreife, die in der Welt so los sind, die passieren. Ich gucke mir Menschen an, beobachte viel. Mhm. Und so entstehen dann die Themen für meine Gedichte.
0: Mhm. Wir hören jetzt wieder zwei Stück, Unendlich Zeit und Verzweigt. Ganz die könntest genau. du jetzt vortragen.
1: Alles klar. Unendlich Zeit. Wir denken immer, das Leben ist zu kurz und wir haben keine Zeit. Doch mach dich bereit, andere Wege einzuschlagen, dich und deine Lebenszeit zu hinterfragen und einen neuen Zeitrhythmus zu gehen. Erst dann und nur dann wirst du verstehen, dass du unendlich viel Zeit hast, alles zu sehen. Damit meine ich nicht die Serie auf Netflix mit 8 Staffeln, je 20 Folgen auf 40 Minuten. Und das schon zum 3. Mal. Und nebenbei lässt du deine wertvolle Zeit verbluten. 6400 Minuten kannst du benutzen, 3-mal am Tag die Küche zu putzen, 2 Stunden bei Instagram zu bleiben oder deine Sorgen mehrfach am Tag aneinander zu reiben. Ist das schön? Ist das gut? Das weißt nur du. Oft fehlt der Mut, einfach anzufangen und loszugehen. Und zu verstehen, wir haben die Zeit, doch nutzen wir sie falsch. Fang doch lieber an, dich vorwärts zu bewegen, aus der Komfortzone rauszugehen und dir das reale Leben anzusehen. Es ist so schön. Du hast unendlich Zeit, wenn du die unnützen Dinge streichst.
0: Ja, die gibt es ja zuhauf. Nutzt du häufig die digitalen Geräte?
1: Ja, schon. Es bleibt ja auch nicht aus. Man muss ja auch irgendwo mit der Zeit gehen. Ich selber bin totaler Retro-Fan. Es ist gewöhnungsbedürftig, aber nichtsdestotrotz, ja, man muss sich auch irgendwo anpassen. Das bleibt eben nicht aus und das, da kann man sich nicht ewig wehren.
0: Ja, das ist immer die Frage, wie man das nutzt. Ob man gelegentlich mal oder ob man jetzt schon süchtig geworden ist, was ja auch schon häufig vorkommt. Aber ich sehe gerade, du schreibst wirklich noch in so ein Heft hinein.
1: Ja.
0: Wahnsinn.
1: Ja, das ist mir sehr, sehr wichtig, dass das Handschriftliche nicht hinten überfällt. Man schreibt ja viel am PC oder auf dem Handy, man tippt alles ein per Touchscreen. Und es ist sicherlich auch einfach und vielleicht auch eine Erleichterung generell. Es wird einem viel abgenommen, aber es ist auch ein Fluch und Segen zugleich, würde ich sagen. Und ich finde es einfach schön, Papier ist geduldig. Wer schreibt, der bleibt, sage ich immer. Und Technik kann aber auch versagen. Also es ist ein zweischneidiges Schwert.
0: Mhm. Jo, wir haben jetzt noch ein Gedicht, Verzweigt heißt das. Und danach kommt gleich ein Stück von Tim Bensko. Und das heißt Am seidenen Faden. Sag hier schon mal an und jetzt hier nochmal deine Bühne.
1: Verzweigt. Bin festgefahren. Verzweigt. Nicht abgefahren von der Autobahn. Immer nur die gleiche Richtung. Den gleichen Weg. Aber wo führt er hin? Ich weiß es nicht. Alles schreit. Nur ich weine. Was soll das nur? Ich will nicht an die Leine. Bin eingesperrt in meiner Haut. Mein Ohr, es pocht. Es ist zu laut. Zu laut für was, frage ich mich. Zu laut für dies und das und dich. Musik und Fernseher bleiben stumm. Und trotzdem macht es bum, bum, bum. Ganz richtig, mein Ohr ist rebelliert. Wichtig ist jetzt, zur Ruhe zu kommen. Denn damit ist schon viel gewonnen. Zeit ist hier das Schlüsselwort. Ich suche mir einen Wohlfühlort.

0: Ja, aber auch der Winter gehört zu den Jahreszeiten und das ist auch gut so. Ja, wir haben noch Zeit für ein weiteres Gedicht. Da hast du dir auch gleich ein Stück Musik ausgesucht, nachher irgendwo ankommen. Wo bist du jetzt angekommen mit deinen Gedichten?
1: Angekommen, ich glaube, das geht immer weiter mit den Gedichten, weil die Themen sind ja so vielfältig. Da gibt es in dem Sinne kein Ankommen. Es ging eher so um meine Person, dass ich endlich ankomme. Ich bin mittlerweile 38 und ich glaube, jeder wünscht sich irgendwie mal anzukommen. Sei es mit Familie oder man bleibt Single, man bleibt alleine oder man baut sich irgendwo was auf. Ein Leben, wie gesagt, man steht mit beiden Beinen im Leben. Das ist, glaube ich, so der Wunsch eines jeden, würde ich behaupten. Und ich glaube, ich bin auf einem guten Wege anzukommen.
0: Katharina, wir werden jetzt noch ein Gedicht von dir hören, das heißt Ankommen. Und danach hast du wieder ein Stück Musik ausgewählt. Das ist Vincent Weiss mit dem Titel Irgendwo ankommen. Ich sage schon mal vielen Dank für dein Hiersein und hier erstmal noch mal ein weiteres Gedicht von dir.
1: Ich danke auch erstmal vorab, dass ich hier sein darf. Dankeschön. Ankommen. Ankommen ist so schwer. Ihr wisst nicht, wie sehr. Wann ist die rechte Zeit? Wo ist der perfekte Ort? Gefühlt laufe ich immer nur fort, um was zu finden. Die Ruhe, die Gelassenheit, den Frieden. Ich möchte nur ankommen und mich nicht dabei verbiegen. Ich möchte keine Schmerzen verletzen.

keinen Stress, keine Gedanken, die ins Negative schwanken. Keine Perfektion, kein Schloss und keinen Thron. Gib mir einfach nur das Ankommen, den Frieden, das Glück. Und wenn ich das habe, dann möchte ich bitte nie mehr dahin zurück, wo ich war. Denn das war alles andere als wunderbar.

Hier müssen wir leider nochmal ausblenden. Ja, erstmal vielen Dank an meine beiden Studiogäste heute. Ja, das war die Sendung hier am 14. Mai. Ich muss noch auf ein paar Veranstaltungen hinweisen. Naja, so viel sind es gar nicht. Am nächsten Freitag, am 22. Mai, hier um 19.30 Uhr, liest Mark Terkessidis aus seinem Buch Gewalt am Denken. Wann beginnt Faschismus? Lesung und Gespräch in der Reihe Text, Bühne für aktuelle Literatur. Das ist eine Kooperation mit der Arbeitnehmerkammer Bremen, also 19.30 Uhr hier in der Kulturwerkstatt Westernwalherstraße 294. Dann in zwei Wochen am Donnerstag, den 28. Mai. Dann geht es hier in der Sendung um positive und lebensbejahende Kunst. Und zu Gast ist dann der Bremer Künstler Heike Kuh. Und seine abstrakte Malerei und seine Collagen beschreiben auch queere, erotische Themen. Und was genau darunter zu verstehen ist, darum soll es in dieser Sendung gehen. Er hat auch ein sehr interessantes musikalisches Rahmenprogramm zusammengestellt. Ja, und wie gesagt, morgen am 15. um 19 Uhr hier die Vernissage Buchpräsentation, gewissermaßen auch ein CD-Release-Konzert. Und ich bin ganz stolz darauf, dass ich Nummer 2 dieses Buches schon habe. Und da gibt es dann auch wieder Musik von zu hören in diesem Konzert. So, gegen 20 Uhr Eintritt frei. Da gibt es auch eine schöne Danksagung, also das ist wundervoll gestaltet, ich kann es nur empfehlen, ist in einer Auflage von 100 Stück erschienen. Und dann gibt es auch noch eine, wie gesagt, eine Danksagung und ganz zum Schluss las ich etwas. Außerdem bedankt Clausus sich bei Käthe für ihre Kritik, Ermutigung und Liebe. Und genau ist das, was in der aktuellen Welt doch fehlt. Ja, jetzt bin ich schon selber etwas durcheinander, weil den Hass, den haben wir ja schon genug. Und deswegen kommt hier die von mir geschätzte Eva Cassidy mit einem Liebeslied, You Take My Breath Away. Ja, sendeverantwortlich verabschiedet sich hier Windy Jakob und dann bis in 14 Tagen.

Moin, moin allerseits und herzlich willkommen zu Backstage Aktuell, dem Musikmagazin. Mein Name ist Thorsten Schmidt und heute gibt es neue CDs von den Stars von gestern.

Die Gruppe Gong zählte in den 70ern zur englischen Psychedelic-Szene. Gegründet 1968 von David Allen und seiner Lebensgefährtin Gilly Smith, hat die Band im Laufe der Jahre viele Personalwechsel und auch viele Stiländerungen durchlebt. Als bekannteste Musiker zählten zeitweise Steve Hillage, Bill Bruford und Pierre Merlin zu Gong. In der heutigen Besetzung ist keiner von ihnen mehr dabei, aber mit dem Album Bright Spirit blieb Gong ihrem früheren Markenzeichen treu. Verträumte Balladen mit psychedelischen und spirituellen Tupfern. Wir haben Stars in Heaven gehört, vielleicht ja eine versteckte Hommage an die Gründer von Gong, David Allen und Gilly Smith. Beide sind sie schon vor 10 Jahren verstorben. Neue CDs von den Stars von gestern habe ich für diese Sendung ausgewählt. Neue Alben und Wiederveröffentlichungen mit interessanten Bonustracks. Von Gong, ja, von Pink Floyd, von den Eagles, von der Sensational Alex Harvey Band, von ABBA und von Ringo Starr.

So klingt Ringo Starr heute. Long, Long Road. Das war der Titelsong seines neuen Albums, seines neuen Country-Albums. Nach der Trennung der Beatles verblüffte Ringo Starr mit dem Country-Album Bo Corps of Blues. Um einen authentischen Sound zu bekommen, flog er nach Nashville und engagierte im Mekka der Country-Szene die bekanntesten Studiomusiker. Der Aufwand hat sich für Ringo allerdings nicht gelohnt. Die Musikfans ebenso wie die Kritiker hatten sich von einem Soloalbum eines Ex-Beatles etwas völlig anderes erwartet und die Verkäufe blieben weit hinter den Erwartungen zurück. Die Vorliebe für Country-Klänge hat sich Ringo Starr aber über all die Jahre bewahrt. Allerdings dauerte es 55 Jahre, bis sich Ringo im vergangenen Jahr mit Look Up wieder an ein Country-Album heranwagte. Produziert wurde dieses Album von der Country-Legende T-Bone Burnett. Er komponierte auch die meisten Songs. Offenbar hat die Zusammenarbeit beiden so viel Spaß gemacht, dass Ringo nun am 24. April 26 ein weiteres Country-Album vorgelegt hat. Long, Long Road kam auf Anhieb in Deutschland auf Platz 11, in der Schweiz ebenso auf Platz 11 und in Österreich auf Platz 12. Und das Musikmagazin Rolling Stone urteilte, Zitat, Long Long Road ist mit ziemlicher Sicherheit das beste Album, das je ein 85-Jähriger aufgenommen hat.

Im Juni 75 veröffentlichten die Eagles ihr viertes Studioalbum One of These Nights. 4 Millionen verkaufte Tonträger bescherten der Band ihr erstes Nummer-1-Album. Auch die Single-Auskopplungen verkauften sich prächtig. Der Titelsong kam auf Platz 1, Lying Eyes auf Platz 2 und Take It to the Limit auf Platz 4 der amerikanischen Charts. Dieses war das letzte Album der Eagles mit Bernie Leadon. Er musste die Band verlassen, nachdem er Glenn Frey ein Glas Bier über den Kopf geschüttet hatte. Sowas macht man auch nicht. Eine Wiederveröffentlichung zum 50. Jahrestag haben die Eagles knapp verpasst. Aber dafür kam am 1. Mai eine Deluxe-Ausgabe in den Handel, entweder als 3-LP-Set im klassischen Vinyl oder als 3-CD-Package mit zusätzlich einer Blu-ray. Ja, und was ist daran Deluxe? Naja, zum einen wurde das Album komplett neu abgemischt und klingt frischer denn je. Und zum anderen gibt es dazu einen bislang unveröffentlichten Mitschnitt eines Konzerts vom 28. September 1975 im Anaheim-Stadion in Kalifornien. Es war das letzte Konzert der Eagles mit Bernie Leadon aus besagten Gründen. Bei diesem Konzert spielten sie fast alle Songs des neuen Albums, einige ältere Hits und auch eine Coverversion von Chuck Berrys Carol.

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1: Jawohl, ihr seid goldrichtig. Hier gibt es neue CDs von den Stars von gestern. Und der Mikrofon ist immer noch Thorsten Schmidt. Und in der zweiten halben Stunde, da hören wir neue CDs von Pink Floyd, von ABBA und von der Sensational Alex Harvey Band.

Neues gibt es von Pink Floyd. Ihr Konzert in der Los Angeles Sports Arena am 26. April 1975 war als Bootleg in Fankreisen weit verbreitet, aber nun wurde es erstmals offiziell veröffentlicht. Und dieser Live-Mitschnitt ist in mehrerlei Hinsicht interessant. Im ersten Set spielten Pink Floyd damals noch unveröffentlichte und auch unfertige Songs vom Album Wish You Were Here. Dieses Album erschien nämlich erst ein halbes Jahr später. Im zweiten Set war dann das komplette Album Dark Side of the Moon zu hören. Dabei sind die Songs deutlich länger als auf dem Studioalbum. Aber auch der Ursprung dieser Aufnahmen ist erwähnenswert. Dieses Konzert ist eines von fünfen in Los Angeles, aber nur an diesem Abend wurde das Konzert komplett aufgezeichnet. Allerdings war das kein offizieller Mitschnitt der Plattenfirma, sondern vom Bootlegger Mike the Mick Millard. Für diese Veröffentlichung nun hat Sony Steven Wilson beauftragt, die Bänder zu restaurieren und zu überarbeiten. Und der hat einen richtig guten Job gemacht. Ich habe jedenfalls noch kein Konzert von Pink Floyd von Mitte der 70er so glasklar gehört. Dieses Album Live from the Los Angeles Sports Arena war erstmalig als 4-LP-Boxset auf klarem Vinyl beim Record Store Day erhältlich und steht inzwischen auch als Doppel-CD in den Läden.

0: So, und jetzt etwas ganz anderes.
1: Und jetzt etwas ganz anderes.
0: Sag ich doch. Wir kommen jetzt direkt von Pink Floyd zu ABBA. Am 18. März erschien die ABBA Japanese Singles Collection mit allen Songs von ABBA, die in Japan als Single veröffentlicht wurden. Und die Singles in Japan hatten nicht dieselben Lieder und auch nicht dieselben Single-Cover wie bei uns in Deutschland. Diese Japanese Singles Collection kommt als Doppel-CD zusammen mit einer DVD mit einigen Musikvideos. Im farbigen Booklet werden die japanischen Single-Cover abgebildet. Dazu gibt es die Songtexte inklusive japanischer Übersetzung. Ansonsten, all die bekannten Hits von ABBA hat sicherlich jeder im CD-Regal. Und so gibt es eigentlich nur zwei Raritäten.

Zeiten. Sicherlich zu wenig, um den Kauf zu empfehlen, aber selten genug, um diese beiden Songs jetzt mal wieder zu hören. She's My Kind of Girl war eine Aufnahme von Björn und Benny ohne Anna Fried und ohne Agneta. Diese Single kam 1970 nur in Schweden, Frankreich, Japan und Neuseeland in die Läden. Wir hier in Deutschland haben den Song erst 3 Jahre später auf der ersten ABBA-LP Ring Ring zu hören bekommen. Und ebenso auf dieser ABBA-LP Ring Ring haben wir den Song I Am Just a Girl erstmals kennenlernen können. In Japan und in den USA war dieser Song schon zuvor als Single erhältlich. Allerdings unter dem Namen Björn und Benny, Anna und Frieda. Alles ein bisschen verwirrend also, aber sei's drum. Wir hören die beiden Songs She's My Kind of Girl und I Am Just a Girl, 2 Frühwerke von ABBA aus den frühen 70ern.

Das war's für heute. Das waren einige neue CDs von den Stars von gestern. Welche Alben ich euch in dieser Stunde präsentiert habe, das habe ich wie immer akribisch dokumentiert auf der Playliste zur Sendung im Internet unter www.musikausstudiobremen.de. Und dort findet ihr weitere Informationen über die gespielten Songs und da könnt ihr auch die CD-Cover der vorgestellten Alben besichtigen und mehr dazu gibt's dann mit einem Klick auf das jeweilige Cover. Ich verabschiede mich mit der Sensational Alex Harvey Band. Alex Harvey liebte die Bühne und er war auf Tour, seitdem er 16 Jahre alt war. In den frühen 60er Jahren spielte er monatelang im Top 10 auf der Hamburger Reeperbahn. Danach spielte er in verschiedenen Bands, tourte, arbeitete als Session-Gitarrist oder spielte in Musical-Bands. Erst 1972 fand er wieder einen musikalischen Halt in der Sensational Alex Harvey Band. Er tourte ständig durch kleine Clubs, spielte aber auch bei großen Festivals und hatte mit Delilah, mit der Boston Tea Party und dem Gamlin Barroom Blues drei Platzierungen in den englischen Charts. Das alles war offenbar zu viel für Alex Harvey. Er starb 1982 während einer Tournee in Belgien an einem doppelten Herzinfarkt, einen Tag vor seinem 47. Geburtstag. Nun ist eine CD-Box erschienen mit 21 CDs, randvoll mit Konzertmitschnitten der Sensational Alex Harvey Band aus den 70ern. Die Box heißt Good Evening Boys and Girls und wir hören Dance to Your Daddy von einem Mitschnitt aus der Neuen Welt in Berlin 1976. Ja, und für heute sage ich Tschüss und bis bald, ihr und euer Thorsten Schmidt.

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